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4: Hallo, heute ist der 8. Juni 2026. Mein Name ist Caroline Mendoza. Hier ist Radio T und Speak Out Loud. Bei unserer nächsten Sendung geht es um die Arbeit der RAA in Chemnitz. Bevor wir zu den Teil kommen, was ist passiert mit Teda über Chemnitz, Deutschland und die Welt, hört ihr noch ein Lied von Cultura Profética, Rimas pa Seducir. Viel Spaß!

0: Hallo, hier ist Hedda mit den Nachrichten. Erstmal, was war? Die Stadt Chemnitz hat erstmals einen umfassenden Gleichstellungsaktionsplan 2026 vorgestellt. Er soll die kommunale Gleichstellungsarbeit strategisch stärken und die Teilhabe verschiedener Bevölkerungsgruppen verbessern. Ich denke, das ist eine gute Nachricht. Leider gibt es auch eine nicht schöne Nachricht, ein Femizid in Chemnitz. Sonntag, der 31.05., wurde eine 38-jährige Frau in Chemnitz von ihrem Mann getötet. Drei Tage später haben sich getroffen ihre Freundinnen, Freunde, Nachbarn und Kolleginnen, um eine Minute Andenken für sie zu halten. Wir sind auch innerlich dabei. Und jetzt blicken wir in die Welt. Deutschland ist leider aktuell nicht mehr im UN-Sicherheitsrat vertreten, da die Mitgliedschaft in diesem Gremium auf Zeit vergeben wird. Die Vereinten Nationen wählen 10, die insgesamt 15 Mitglieder für jeweils 2 Jahre. Die Bundesrepublik war bisher mehrfach nicht ständiges Mitglied und strebt aktuell für den Zeitraum für die Jahre 2027 und 2028 erneut einen Sitz an. Das war ein grober Überblick davon, was passiert ist. Und ich melde mich dann nochmal mit einer Aussicht.
1: Sehr gut. Ich hoffe, das Lied hat euch gefallen. Und Hedda, vielen Dank. Jetzt kommen wir zum ersten Teil. Im ersten Teil hat Fatima und Anna, eine Beraterin der AAA Chemnitz, gesprochen. Beide sprechen darüber, über die Arbeit bei der AAA, wo es in Chemnitz weitere oder andere Beratungsstellen gibt und wer dorthin kommen kann.
2: Mein Name ist Anna, ich bin Beraterin im Projekt Support für Betroffene rechter Gewalt des RAA Sachsen e.V., sitze hier in unserem Büro in Chemnitz. Die RAA, das ist sozusagen eine recht umständliche Abkürzung für unseren Träger. Das sind die regionalen Arbeitsstellen und Angebote für Bildung, Beratung und Demokratie Sachsen e.V.
3: Langer Name.
2: Genau, ganz langer Name, um es uns schwer zu machen bei den Vorstellungen, mit Sitz in Dresden. Und genau, das Projekt, in dem ich arbeite, heißt eben Support für Betroffene von rechter Gewalt. Wir haben verschiedene Standorte in diesem Projekt. Wir sitzen in Chemnitz, in Leipzig, in Dresden, Bautzen, Görlitz und bald auch in Zwickau. Mhm. Und genau, beraten und begleiten da Betroffene von rechter, rassistischer und antisemitischer Gewalt, zählen da aber auch Queerfeindlichkeit mit drunter, Angriffe aufgrund von Obdachlosenfeindlichkeit, Behindertenfeindlichkeit oder Ableismus. Genau, und eben Angriffe auf demokratisch, antifaschistisch engagierte Menschen.
3: Das klingt nach einer sehr, sehr wichtigen Arbeit. Für wen gilt dieses Angebot? Gilt das für Menschen mit Migrationsbiografie, die auch queer sind? Weil du hast gesagt, auch gegen Queerfeindlichkeit. Also gilt das für Menschen mit Migrationsbiografie plus Queerheit plus Behinderung oder halt auch nur für Menschen mit Migrationsbiografie? Oder gilt das auch für deutschgelesene, weißgelesene Antifaschistinnen, die sich gegen dummes, rechtes Gelaber einsetzen?
2: Genau, also eigentlich hast du das alles schon gerade gut aufgemacht. Also wir beraten Betroffene von Gewalttaten, aber auch Angehörige, FreundInnen und ZeugInnen, die solche Gewalt mitbekommen. Und da tatsächlich wirklich Menschen, die von Rassismus betroffen sind, da ist es vollkommen egal, ob es eine Migrationsbiografie gibt oder ob das Deutsche of Color sind, ob es da eine Verschränkung gibt in der Rassifiziertheit mit zum Beispiel vielleicht noch einer Queerness dazu. Also wie viele Kategorien sozusagen man da erfüllt, das ist gar nicht wichtig. Wichtig ist sozusagen, im Endeffekt beraten wir alle Gewaltvorfälle, die so aus dem Bereich gruppenbezogene Menschenfeindlichkeit sozusagen kommen, aber eben dazu natürlich auch noch linke Personen, antifaschistisch organisierte, ob jetzt weiß oder of color, die vielleicht zur Zielscheibe von Rechten, von Neonazis, Rassistinnen oder was auch immer werden.
3: Gibt es Unterschiede in der Beratung von einem Menschen mit of Color oder einem Menschen mit Fluchterfahrung und Migrationsbiografie und einem Menschen und halt einen queeren Menschen zum Beispiel oder einen nicht queeren, aber antifaschistischen von rechter Gewalt betroffenen Menschen. Das sind ja trotzdem so unterschiedliche Sozialisierungen, unterschiedliche Lebensrealitäten. Genau. Gibt es in der Beratung Unterschiede?
2: Ich hole vielleicht mal ein bisschen weiter aus.
3: Hol so viel aus, wie du möchtest, meine Liebe.
2: Um dann nämlich nochmal auf ein anderes Gebiet noch einzugehen, was auch unsere Aufgabe ist, nämlich neben der Beratung und Begleitung machen wir auch ein Monitoring zu rechter Gewalt. Das heißt, wir erfassen rechte Vorfälle in unserer Chronik auf www.raa-sachsen.de. Genau, könnt ihr die alle einsehen. Und wir veröffentlichen jedes Jahr eine Statistik zu rechter Gewalt in Sachsen. Und da ist ganz klar sozusagen die größten betroffenen Gruppen sind Menschen, die von Rassismus betroffen sind und Menschen, genau, die als sogenannte politische GegnerInnen markiert werden. Und das sind auch die beiden betroffenen Gruppen, die am meisten bei uns in der Beratung ankommen. Mhm. Genau, und jetzt zu der Frage, was sind da so vielleicht die Unterschiede? Beratung ist immer ein hochindividuelles Feld. Also der Mensch, der vor mir sitzt, den sehe ich sozusagen erstmal schon als eine facettenreiche Persönlichkeit an. Und uns geht es immer darum, zu schauen, was braucht die Person, die gerade vor uns sitzt. Wir haben keinen vorgefertigten Beratungsablauf, sondern wir gucken immer ganz individuell mit den Personen. Was brauchst? Was sind die Fragen, die die Person mitbringt? Was sind die Sorgen? Wie geht's den Menschen gerade? Und da kann es natürlich Unterschiede geben. Also es ist natürlich ein Unterschied, ob eine Person hier rassistisch angegriffen wird und dann vielleicht auch schon traumatische Vorerfahrungen gemacht hat in einem Herkunftsland, weil sie vor Krieg geflohen ist, vor Folter zum Beispiel. Das ist dann natürlich oft komplexer und oft auch sozusagen in den Symptomatiken, die eine Person nach einem Angriff vielleicht zeigt, schwerwiegender. Nichtsdestotrotz kann man das natürlich aber auch nicht bei einer weißen deutschen Person ausschließen, dass es schon Vortraumatisierungen oder negative Vorerfahrungen gibt diesbezüglich. Vielleicht auch schon eine lange Historie von der Erfahrung von rechter Gewalt. Zum Beispiel vor allen Dingen in den ländlichen Gegenden Sachsens sehen wir das sehr oft. Deswegen kann man das nie pauschal beurteilen, sondern wir gucken wirklich immer, was brauchen die einzelnen Personen. Und die Unterschiede liegen dann eher so in unseren Angeboten, die wir machen. Also tatsächlich auch eher so, wo kommt die Person her? Wir beraten zum Beispiel natürlich auch mit Sprachmittlung. Wir beraten sowieso erstmal ganz klar kostenfrei, weil die Menschen, die Opfer von Gewalt werden, natürlich irgendwie nicht noch zusätzlich irgendwelche Kosten oder Aufwendungen denen entstehen sollen. Wir arbeiten auch aufsuchend. Das heißt, neben unseren Bürostandorten fahren wir wirklich auch in die Orte, wo die Betroffenen wohnen oder in deren Nähe und beraten dort, dass sie vielleicht nicht noch den Weg bis zu uns aufwenden müssen, weil auch das natürlich, es kann eine finanzielle Belastung sein, es kann eine psychische Belastung sein. Also da gucken wir wirklich sozusagen im Gesamtpaket, dass wir so viel wie möglich Entlastung schaffen können in unseren Beratungsangeboten.
3: Das klingt sehr, sehr gut. Ein wichtiger Punkt ist ja auch der Punkt der Sicherheit. Für euch als Menschen, die beraten, als auch die Menschen, die beraten werden. Wie schafft ihr es, euch und euren Klienten, kann man das noch?
2: Genau, sagen? KlientInnen sagen
3: genau.
2: wir.
3: Schutz zu gewähren?
2: Naja, also den absoluten Schutz gibt es natürlich nicht und im Endeffekt sind wir eine öffentliche Beratungsstelle und unsere Adressdaten sozusagen sind erstmal öffentlich einsehbar und das ist auch ein Stück weit gewollt so, dass, also, dass wir natürlich trotzdem auch gut auffindbar sind für potenziell Betroffene. Grundlegend arbeiten wir aber auch erstmal nur nach Terminvereinbarung. Das heißt, wenn jetzt jemand spontan bei uns vor der Tür steht, schauen wir natürlich, können wir das gerade leisten. Ja. Wir gucken uns natürlich die Beratungsanfragen, schauen wir uns natürlich vorher gut an. Da braucht man eine gewisse Erfahrung, auch rauszuhören, ist das eigentlich ein Fall für uns oder nicht. Und zum Glück, muss ich sagen, sind wir bisher jetzt bis auf so Online-Anfeindungen vielleicht, wenn wir Posts machen zu dem einen oder anderen Thema, jetzt auch noch nicht so konkret genau Ziel von irgendwelchen Angriffen geworden. Genau, mit unseren Ratsuchenden versuchen wir natürlich irgendwie eine sichere, vertrauensvolle Atmosphäre bei uns zu schaffen. Ja. Genau, und wenn jetzt zum Beispiel Menschen sagen würden, da getraue ich mich nicht hin zu euch in die Beratungsstelle, dann würden wir eben da auch wieder individuell gucken, was braucht's für die Person. Ne? Manchmal ist es ja auch so, ich wurde in der Bahn angegriffen, seitdem kann ich nicht mehr rausgehen, kann ich nicht mehr Bahn fahren, wie komme ich denn dann zur Beratungsstelle? Ja. Da würden wir dann eben schauen, wie wäre es möglich, diese Person in ihrer Nähe zu beraten.
3: Danke dir für diese transparente Antwort. Jetzt will ich noch mal ein bisschen zurück zu euren Aufgaben. Du hast gesagt, ihr macht Mentoring und dieses, also man schreibt, na, ich wurde angegriffen, die Person.
2: Genau.
3: Was macht ihr dann mit diesen Zahlen? Also wo veröffentlicht ihr die? Mit welchen anderen Initiativen oder Behörden arbeitet ihr eventuell? Also genau, was macht ihr mit den Zahlen?
2: Genau, also die Zahlen erheben wir natürlich erstmal, um einfach auch auf die Perspektive der Betroffenen aufmerksam zu machen, um auf das Thema überhaupt aufmerksam zu machen und dieser Erzählung entgegenzuwirken, hier ist ja alles gut, wir leben ja in so einer tollen Demokratie. Also wir leben zum Glück noch in einer Demokratie und das ist auch wertzuschätzen, aber dennoch ist das natürlich kein Garant dafür, dass hier alles perfekt läuft und es gibt eben recht rassistische, antisemitische, queerfeindliche Gewalt und so weiter. Und das ganz deutlich zu sagen und sichtbar zu machen, das ist einfach für uns genau eine wichtige Aufgabe, weil die Betroffenen oft nicht gehört werden. Wir kennen alle die Erzählungen von den Einzelfällen, den sogenannten. Und das ist natürlich Quatsch. Es sind eben keine Einzelfälle, es ist ein strukturelles Problem. Das heißt, deswegen erfassen wir diese Vorfälle und diese Gewalttaten. Wie gesagt, einmal im Jahr veröffentlichen wir unsere Statistik. Das ist jetzt auch vor ein paar Wochen erst wieder passiert. Auch das kann man sozusagen auch verschriftlicht und mit ganz vielen Grafiken auf unserer Website nachlesen. Auch die Entwicklung über die vergangenen Jahre. Und da gucken wir wirklich ganz, ganz viele Quellen uns an. Also wir schauen, welche Sachen erzählen uns die Betroffenen in unseren Beratungen. Mhm. Sind das Gewaltfälle, dann zählen wir die für diese Statistik. Also in unsere Statistik kommen wirklich erstmal nur Fälle ab Bedrohung, Nötigung, sowas wie schwere Sachbeschädigung, Körperverletzung bis hin natürlich auch zu Tötungsdelikten oder versuchten Tötungen und schweren Brandstiftungen. Das sind da so die Felder, die wir erfassen. Ja, also wirklich, da reden wir wirklich von Gewalt, da reden wir nicht von Alltagsdiskriminierung. Mhm. Dann wären unsere Fallzahlen natürlich noch viel, viel höher. Wir gucken uns an, was melden uns die Menschen. Wir haben ein Meldeformular auf unserer Website. Mhm. Also auch wenn euch da draußen was passiert, wenn ihr was im Bus seht, auf der Straße, wenn FreundInnen was zustößt, ihr könnt auch anonym uns diese Vorfälle melden über unser Formular. Und das ist wirklich auch wichtig für uns und genau eben für das Nach-Außen-Gehen. Natürlich auch, was

0: gesagt, ihr seid in Dresden, ihr bald in Zwickau und Leipzig auch.
1: Wir sind in Leipzig, Dresden, Chemnitz, bald in Zwickau und jetzt auch schon in Görlitz und in Bautzen.
0: Und arbeitet ihr da zusammen für diese Statistik oder ist es auch noch so städtespezifisch?
1: Also wir erheben diese Statistik sachsenweit, können das aber auch auslesen für die einzelnen Regionen und für die einzelnen Städte.
0: Ja. Genau. Dann wird es mal kurz regional. Mhm. Wenn du jetzt so Chemnitz im vergleichst mit den anderen Städten,
1: ja.
0: Wie hat sich da Chemnitz entwickelt?
1: Ja. Oh,
0: schwere Atmer.
1: Ein Atmen als Einleitung sagt schon vieles.
0: Ja.
1: Bis auf 2018, was uns ja allen, glaube ich, noch gut in Erinnerung ist, mit den über Wochen hinweg gehenden rassistischen Hetzjagden, war Chemnitz bisher nie Schwerpunkt rechter Gewalt in Sachsen.
0: Mhm.
1: Das hat sich letztes Jahr geändert.
0: Letztes Jahr geändert?
1: Genau, also 2025.
0: Zum Kulturhauptstadtjahr.
1: Genau, zum Kulturhauptstadtjahr.
0: Okay, erzähl weiter.
1: Da haben wir tatsächlich gemessen an den EinwohnerInnen Chemnitz auf Platz 1, neben und dahinter dann Bautzen und der Landkreis Leipzig. Das liegt tatsächlich vor allem an der hohen Präsenz der jungen Neonazi-Gruppen, die wir vor allen Dingen letztes Jahr dann in der Stadt hatten, die ja auch um die Eröffnung der Kulturhauptstadt aufgefallen sind, sehr präsent waren, die eben sehr viel öffentlichen Raum eingenommen haben. Also wir nennen das sozusagen rechte Raumnahme, die einfach schon in großen Gruppen irgendwo an der Ecke stehen, vor der Sachsenallee zum Beispiel stehen, da ihre Freizeit in Anführungsstrichen verbringen und schon allein mit ihrer Präsenz natürlich auch Menschen einschüchtern und es da natürlich aber auch immer wieder zu vor allen Dingen Bedrohungen und Nötigungen gekommen ist. Und das hat die Fallzahlen vor allen Dingen im ersten Halbjahr 2025 sehr nach oben getrieben.
0: Ach du heilige Makrele. Es gibt halt auch negative Auswirkungen, was die Kulturhauptstadt angeht. Und dass halt Antidemokraten das nicht so mögen.
1: Es war natürlich ein Feld. Wir sind froh, dass es nicht wie angekündigt sozusagen wirklich umgesetzt so größere Störungsversuche von weiteren Veranstaltungen dann gab. Ich würde auch sagen, diese jungen Neonazi-Gruppierungen, die haben sich jetzt nicht explizit die Kulturhauptstadt zum Feindbild gemacht.
0: Ja.
1: Genau, das ist, glaube ich, wirklich auch noch eine Auswirkung von Corona gewesen, dass das wirklich offensichtlich sehr junge Menschen auch sind, die ja aus verschiedensten auch Problemlagen im Großteil sozusagen kommen und da natürlich so eine Art von Selbstwirksamkeitserfahrung haben in dieser Gruppendynamik. Ja. Und wir sind auch froh, dass sich das Phänomen zu Ende des Jahres hin wirklich sozusagen deutlich verringert hat. Das haben auch deutlich unsere Fallzahlen gezeigt, weil da viele verschiedene Betroffene sich zusammengesetzt haben, das Problem wirklich auch klar benannt haben. Und dann eben gemeinsame Strategien entwickelt haben. Ne? Also da saßen Sozialarbeitende zusammen mit Menschen aus der Stadtverwaltung, da aus der Kriminalprävention, mit PolizistInnen, mit Kulturschaffenden und haben wertschätzend miteinander darüber diskutiert, wie man dieses Problem jetzt angehen kann und dann wirklich auch kurzfristige und vielleicht auch etwas spontane Lösungen geschaffen. Ja.
0: Das ist auch schön zu hören, dass da es einfach eine Zusammenkunft gab, um das Problem entgegenzuwirken.
1: Genau. Also da müssen wir wirklich sagen, da können wir Chemnitz wiederum als Positivbeispiel nennen. Wir haben eine ähnliche Dynamik zum Beispiel in Bautzen gehabt, wo das leider nicht so positiv verlief.
0: Okay, wo auch die Stadt da nicht so entgegenwirken konnte.
1: Genau, wo es offensichtlich keine wirksamen Strategien gab.
0: Okay. Ja. Willst du uns von den Strategien erzählen? Kannst du uns von den Strategien erzählen?
1: Also genau, ich glaube, das Erste ist wirklich einfach schon mal dieses, man kommt gemeinsam zusammen hat einen wertschätzenden Austausch, interdisziplinär, aus verschiedenen Fachrichtungen.

0: Richtungen und benennt das Thema erstmal klar. Also ja. eben nicht das Drumherum reden von, ach, Chemnitz ist ja so toll und Chemnitz und jetzt ist ja Chemnitz Kulturhauptstadt, sondern klar zu sagen, wir stehen alle dafür ein, dass Chemnitz sozusagen lebenswert bleibt und deswegen müssen wir benennen, wir haben ein Riesenproblem mit diesen jungen Neonazi-Gruppierungen.
1: Ja.
0: Und das, erst wenn ein Problem benannt wird, wird es ja lösbar.
1: Ja.
0: Genau, und dann wurde eben wirklich geschaut. Also im Endeffekt hatte ich den Eindruck, jede Fachrichtung hat da das durchgesetzt, was sie konnte. Ne? Die Polizei hat verstärkt auf Kontrollen gesetzt im öffentlichen Raum, hat GefährderInnen-Ansprachen bei den Nazis gemacht oder auch bei den Eltern teilweise, weil es waren ja wirklich Jugendliche. Soziale Arbeit hat geschaut, dass sie neue Konzepte irgendwie gemeinsam mit der Kriminalprävention erarbeitet und umsetzt. Es gab Schulungen für Fachkräfte zum Thema Gewaltprävention. Also da ist ganz, ganz viel Tolles passiert.
1: Das klingt sehr gut.
2: Hier ist euer Radio T und Speak Out Loud. Und ich, Carolina Mendoza. Jetzt dürft ihr ein bisschen verarbeiten, was ihr gehört habt mit Nelly Furtado und I'm Like a Bird.

0: Hi, wenn du erst hier dich mit eingeschaltet hast und du das erste Teil nicht gehört hast, dann im ersten Teil ging es um die Arbeit der EAA Chemnitz, wo Fatima und Anna über die Arbeit der EAA Chemnitz gesprochen haben, wo es in Chemnitz weitere Beratungsstellen gibt und wer dorthin gehen kann. Schön, dass du da bist. Und nun kommen wir zum zweiten Teil. Hier hörst du, was gehört alles zur Beratung dazu, wie lange die Beratung geht und mit wem die AAA Chemnitz zusammenarbeitet und nicht außer Acht lassen den Einfluss der Kürzungspolitik in Deutschland.
1: Apropos Schulungen. Mich würde interessieren, macht ihr irgendwelche Schulungen? Geht ihr zum Beispiel in Schulen und präsentiert eure Arbeit oder redet mit jungen Erwachsenen, warum Queerfeindlichkeit, Rassismus, Religionsfeindlichkeit allgemein jetzt nicht so cool ist?
2: Der Fokus bei uns liegt nicht auf der Bildungsarbeit in unserem Projekt, okay, sondern auf der Beratung tatsächlich, weil das, da beraten wir und begleiten wir eben wirklich von der Frage, mir ist da was passiert, soll ich Anzeige erstatten, ja oder nein? Ja. Von dem Punkt von, hey, ich habe da morgen eine Polizeivernehmung, ich muss da hin, weil mir was passiert ist und ich habe voll Angst. Und dann begleiten wir die Person bis hin zu einem abgeschlossenen Gerichtsverfahren. Und deswegen liegt unser Fokus nicht so auf der Bildungsarbeit, aber wir stellen natürlich immer gern sozusagen auch unser Projekt vor, bei Initiativen, bei MultiplikatorInnen. Die Menschen sind vielleicht mit bestimmten Zielgruppen in Kontakt. Sozusagen können dann auch erklären, was sind so die Do's und Don'ts, wenn rechte Gewalt passiert ist, die man eben auch als Angehörige, Freundin so tun kann, wie kann man da unterstützen. Also sowas schon oder zu bestimmten genau Netzwerktreffen, Fachtagungen da nochmal zu sagen, das ist übrigens sozusagen die Perspektive von Betroffenen von rechter Gewalt. Vergesst das mal nicht. Genau, sowas schon. Ansonsten haben wir natürlich ganz, ganz tolle KooperationspartnerInnen, die das machen, zu den bestimmten Themen. Da gibt es ja in Chemnitz auch ganz, ganz viele. Das NDC, was ganz, ganz viel in Schulen unterwegs ist, zu den verschiedensten Diskriminierungsformen. Aber auch Antiraktiv zum Beispiel, die ja über Rassismus aufklären. Wir haben Different People und den LSVD plus Sachsen, die hier in Chemnitz sitzen, die da ganz, ganz viele Angebote ja auch haben.
1: Super. Das heißt, es ist wirklich ein kleines Netzwerk, wo ihr mit drin seid und wo man sich gegenseitig auch sozusagen unterstützt.
2: Absolut. Also ohne ein gut funktionierendes Netzwerk ist, glaube ich, jede Beratungsstelle nur halb so gut, weil wir kriegen natürlich auch Beratungsanfragen, die nicht zu uns passen, wo wir keine Expertinnen sind. Und ich will dann natürlich auch die Leute nicht schlecht beraten. Ne?
1: Was sind das für so?
2: Also wir kriegen zum Beispiel einfach, weil die Themen sich so ähneln, natürlich auch viele Anfragen, die eher so in den Bereich Antidiskriminierung fallen. Mhm. Da verweisen wir natürlich an die KollegInnen vom Antidiskriminierungsbüro Sachsen. Mhm. Wir haben natürlich aber auch immer, wenn Menschen vor uns sitzen, denen vielleicht rechte rassistische Gewalt passiert ist, die können ja auch trotzdem noch mit anderen Problemlagen kommen. Ja, ne? Sowas wie, hey, übrigens habe ich da vielleicht Schulden. Ja, dann verweisen wir sozusagen zur Schuldnerberatung. Oder viele Menschen kommen natürlich mit aufenthaltsrechtlichen Fragen trotzdem auch oder mit asylrechtlichen Fragen. Und auch da sind wir keine Expertinnen und machen da keine halbgare Beratung, sondern müssen dann natürlich weiterverweisen. Und ich finde tatsächlich auch, was die Entwicklung von Räumen angeht, von Sicherheit in gewissen Sozialräumen, da braucht es eben Netzwerk. Ne? Ja. Auch mit Justiz in Austausch zu gehen, mit Polizei in Austausch zu gehen und auch ehrlich miteinander zu sein und zu sagen, was gut läuft und was nicht gut läuft.
1: Also ihr seid auch regelmäßig im Austausch mit der Justiz, mit der Polizei. Ja. Es könnte vielleicht sein, dass jetzt sich ein paar Leute fragen, okay, du hast ja gesagt, bei so Diskriminierungssachen seid ihr nicht die richtige Anlaufstelle. Genau. Aber könntest du kurz erklären, ab welcher Diskriminierung ihr die richtige Anlaufstelle seid? Weil zum Beispiel jetzt Queerfeindlichkeit ist ja auch Diskriminierung.
2: Genau. Und so. Also wir haben in all diesen Kategorien Rassismus, Queerfeindlichkeit, Antisemitismus und so weiter, sozialdarwinistische Motive. Das sind alles dieselben Motivlagen, die da ein Täter, eine Täterin ausübt. Und dann unterscheiden wir zwischen Diskriminierung. Das ist sozusagen alles, was im Verbalen passiert.
1: Ja.
2: Das ist aber auch, also nicht alles, was im Verbalen passiert, sondern eher so die Kategorie Beleidigungen, unterschwellige Dinge, vielleicht rassistisches Mobbing in der Schule, aber auch sowas wie, ich bewerbe mich da auf eine Wohnung und habe das Gefühl, es liegt vielleicht an meinem Kopftuch, dass ich die Wohnung nicht bekomme. Alles, was im Dienstleistungsbereich passiert, also ich wäre an der Clubtür abgewiesen und habe das Gefühl, das lag jetzt schon daran, weil ich schwarz bin. Das ist sozusagen klassisch, sind die klassischen Diskriminierungsfälle, die wir dann ans Antidiskriminierungsbüro.
1: Auch wenn die rassistisch sind.
2: Verweisen wir den, genau.
1: Ja.
2: Und bei uns sozusagen, wir beraten Menschen, die betroffen sind von Gewalt, was für uns bedeutet, von Bedrohungen und wirklich auch körperlicher Gewalt. Also die wirklich Angst um ihre körperliche Unversehrtheit haben.
1: Also um auch um ihre Sicherheit sozusagen.
2: Genau, genau. Angst vor Angriffen haben. Da muss es auch nicht so sein, dass da schon was passiert ist, sondern das kann auch ein Mensch sein, der sagt, ich will mich politisch engagieren oder ich lasse mich jetzt zu einer Kreistagswahl aufstellen und habe Angst, dass ich da angefeindet werde, dass Neonazis mein Zuhause aufsuchen oder was auch immer. Auch solche Themen sind dann aber wiederum bei uns richtig angesiedelt. Und nichtsdestotrotz können sich Menschen immer gern bei uns melden, weil wir wissen, diese Unterscheidung ist super schwierig und die müssen Betroffene auch gar nicht selbst treffen, sondern egal, wo ihr anruft, ob beim Antidiskriminierungsbüro oder bei uns bei Support in Chemnitz. Wir hören uns natürlich erstmal an, was euer Anliegen ist und sagen euch dann, wo ihr richtig seid.
1: Okay. Wir sind jetzt ganz groß gewesen. Na, wir haben jetzt echt über viele Themen gesprochen. Ich würde jetzt gern wieder so ein bisschen kleiner werden bei der Thematik. Wie lange dauert so eine Beratung? Und du hast ja auch von uns begleiten gesagt.
2: Genau.
1: Was ist denn auch in dem Wort begleiten mit inbegriffen?
2: Ja.
1: Und wie lange geht denn so eine Beratung, so eine Begleitung, so ein Prozess?
2: Also wie lang so ein Beratungsprozess geht, das ist sehr unterschiedlich. Mhm. Manchmal kommen Menschen zu uns und es ist eine einzige Beratung, weil sie eine sehr konkrete Frage haben, weil es vielleicht um die Frage geht von bei am Rande einer Demo, hat mich da jemand irgendwie, keine Ahnung, geschubst oder was auch immer. Soll ich das anzeigen, ja oder nein? Es gibt eben Beratungsprozesse, die wir auch über zum Beispiel die Ermittlungs- und Justizverfahren mit begleiten. Und dadurch, dass Justizverfahren so extrem lang dauern, wir hatten jetzt mehrere Verfahren, die 7 Jahre gedauert haben.
1: Oh.
2: Also wir sind wirklich eben ja immer noch in Verfahren bei 2018, 2019. So eine Beratung an sich, da schauen wir eben immer, was ist das Anliegen, ne? So eine klassische Beratung ist meistens eine Stunde, manchmal sind es aber auch zwei. Da sind wir ganz flexibel und zumeist begleiten wir zu Polizeivernehmungen. Ja, wir bereiten das so ein Stück weit vor, erklären nochmal, was kommt da auf dich zu und sind einfach mit da, so als sozusagen emotionale Stütze, weil das ja doch für viele Menschen was ist, was zum ersten Mal denen passiert, was auch verunsichert. Es gibt auch viele Ratsuchende, die haben schon schlechte Erfahrungen leider mit Polizei gemacht, ob das jetzt hier in Deutschland ist oder in ihren Herkunftsländern zum Beispiel. Dann natürlich vor allen Dingen auch die Gerichtsbegleitungen, ne? Also dann vor Gericht aussagen zu müssen, das ist natürlich für viele Menschen eine ganz, ganz aufregende Sache.
1: Ja.
2: Und manchmal eben auch eine überfordernde Sache. Und dann natürlich auch nochmal über das reden zu müssen, ganz detailliert, was mir passiert ist. In einer Angriffssituation, wo ich wirklich auch Angst hatte, das ist natürlich auch emotional sehr belastend.
1: Ja.
2: Und das bereiten wir eben dann auch mit den Betroffenen vor. Da üben wir Entspannungstechniken ein. Da gucken wir genau, was brauchen die vielleicht auch. Sollten wir uns neben die setzen, während die ihre Aussage machen, dann müssen da so Anträge gestellt werden beim Gericht. Und versuchen da wirklich zum Beispiel zu so einem Gerichtsprozess, wenn jemand sagt, ich möchte da dann auch wirklich den ganzen Tag dabei sein, mir das angucken, auch nach meiner Aussage noch, die Betroffenen wirklich von A bis Z da gut zu begleiten und zu schauen, was brauchen die. Wir gehen da gemeinsam dann auch bis, zeigen, da ist die Toilette, lassen die da auch im Gerichtsgebäude nicht allein, weil im Endeffekt sitzt man ja den TäterInnen wieder gegenüber. Und versuchen da wirklich so ein bisschen so ein, ja, so ein klitzekleines Wattenest, den zu bauen, ist sozusagen metaphorisch, dass es etwas besser geht. Ja.
1: Das ist sehr lieb von euch. Ich will mal noch kurz eine Zwischenfrage stellen, zu jetzt zum Beispiel zu Prozessen, die so 7 Jahre gehen. Wie ist denn da so der Kontakt über den ganzen Zeitraum? Also gibt es dann so eine Festlegung, okay, jetzt jede Woche Mittwoch 12 Uhr kommst du zu uns und wir gucken, was Neues gekommen ist von dem, vom Gericht, von der Polizei.
2: Nee, so oft ist das dann nicht. Das wäre ja dann fast schon familiär, über 7 Jahre sich jede Woche zu treffen. Ganz so ist es nicht, da musst du keine Angst haben. Also in den meisten Fällen ist am Anfang von sozusagen so einem Ermittlungs- und Justizverfahren kommen so viele Themen, die man so bearbeiten muss mit den Betroffenen, erstmal auf der behördlichen Ebene. Anträge müssen gestellt werden, Vernehmungen etc. pp., die man dann begleitet. Da ist natürlich aber auch meistens das Thema noch von vielleicht Traumafolgestörungen größer, von Symptomatiken nach einem Angriff. Ne? Also wenn ich dann nach einem rassistischen Angriff nicht gut schlafen kann, Unruhezustände habe, auch das sozusagen begleiten wir, versuchen da Symptome zu reduzieren und zu schauen, was braucht die Person, vermitteln, wenn es nicht anders geht, auch in Psychotherapie und in solche weiterführenden Angebote. Das ist quasi am Anfang des Beratungsprozesses meist noch mehr. Und dann sind die Gerichte sozusagen natürlich auch, es dauert alles sehr lange. Ne? Ja. Also bis dann kommt irgendwann mal eine Anklageschrift, dann erklärt man das, was das ist und was da drin steht, dann passiert wieder monatelang nichts.
1: Ja.
2: Und dann gucken wir natürlich auch, Beratung ist immer bedarfsorientiert.
1: Okay.
2: Das heißt, wir beraten die Betroffenen so, wie sie es brauchen.
1: Aber wenn die sich dann nicht mehr melden, ruft ihr nicht mal an und sagt, ey, hat sich denn was Neues ergeben?
2: Doch schon. Also das machen wir mit den Betroffenen tatsächlich ein Stück weit ab, so wie das okay für die ist. Wir wollen natürlich auch niemanden nerven und wir freuen uns natürlich auch, wenn Betroffene sozusagen das Thema, die Thematik, den Angriff auch irgendwie ein Stück weit beiseite legen können und im Alltag vergessen. Und wägen da natürlich immer ab, würde ich jetzt mit einem ich melde mich sozusagen mehr auffühlen oder aus was für einer Perspektive heraus, aus was für einer Motivation heraus würde ich mich jetzt bei der Person melden.
1: Ja.
2: Es gibt aber schon oft den Fall, dass wir sagen, hey, wir haben einfach lang nichts mehr von dir gehört.
1: Ja.
2: Beim letzten Mal hast du gesagt, dir geht's nicht so gut. Wir wollten einfach nochmal nett nachfragen, wie geht es dir? Brauchst du was von uns? Denk dran, wir sind da, du kannst dich an uns melden. Sowas dann schon.
1: Ja, da würde mich interessieren, wie viel Beratende seid ihr denn? Denn es braucht ja auch eine gute Übersicht zu wissen, ich muss Klientin B mal anrufen, weil sie sich jetzt 3 Monate nicht gemeldet hat und wie du es gerade gesagt hast, aber im letzten Telefonat oder im letzten Gespräch gesagt hat, ey, Anna, mir geht's eigentlich gar nicht gut. Wie behaltet ihr die Übersicht und was seid ihr so für ein Team?
2: Jetzt im Moment sitzen wir in Chemnitz zu viert und sind zuständig für die Stadt Chemnitz, den Landkreis Mittelsachsen, den Landkreis Erzgebirge, den Landkreis Zwickau und den Vogtlandkreis.
1: Also jeder 2000 Menschen.
2: Das ist ein sehr großes Einzugsgebiet.
1: Ja.
2: Wir eröffnen im Juni unsere Beratungsstelle in Zwickau und da werden dann 2 Kolleginnen hier aus sozusagen, die jetzt hier mit uns in Chemnitz sitzen, nach Zwickau gehen. Das heißt im Endeffekt, in den meisten Büros sind wir 2 bis maximal 3 Personen, jeweils so auf 30 Stunden. Genau. Das ist schon keine massiv große Ausstattung, wenn man bedenkt, eben natürlich machen wir auch Projektvorstellungen, Fachvorträge hier und da mal und haben eben wirklich ja auch ein großes Themengebiet mit den vielen Ismen und eben ein großes Beratungsgebiet. Und dadurch, dass wir aufsuchend arbeiten, natürlich auch verbringen wir auch dann öfters mal 2-3 Stunden am Tag auf der Straße mit dem Hinweg, ne, wenn ich jetzt eine Begleitung in Auersbach im Vogtland habe, da fährt man ein Stück. Genau.
1: Okay, aber das heißt, aber wenn jetzt jemand kommt, dann wird schon entschieden, das ist jetzt deine Klientin oder das ist deine Klientin und dann...
2: Genau, also Erstberatungen finden in den meisten Fällen bei uns zu zweit statt.
1: Zu zweit.
2: Das hat was genau mit unserem Anspruch zu tun, auch mit ja unterschiedlichen Positionierungen, die wir im Team haben. Da gucken wir dann immer ein Stück weit, wo haben wir das Gefühl, hat die Person, die vor uns saß, jetzt gerade am besten angedockt und die Person und natürlich auch die Abwägung von, wer hat gerade wie viele Fälle auf dem Tisch, dann machen wir die Abwägung, wer wird da fallführend. Wir haben aber regelmäßig Fallberatungen, wo wir uns wirklich im Zweier- beziehungsweise Viererteam trotzdem noch regelmäßig austauschen, damit natürlich auch im Krankheitsfall, im Urlaubsfall wirklich eine gute qualitative Beratung noch gewährleistet werden kann. Ich habe zum Beispiel eine Familie in Beratung aus einer ländlichen Gegend, wo es um einen rassistischen Angriff geht, wo ganz, ganz viele Kinder betroffen sind auch. Also wir haben leider auch viele Kinder angegriffene und das ist natürlich viel komplexer. Da habe ich das Thema von, wir haben immer einen langen Fahrtweg. Da habe ich das Thema von der Papa, der eigentlich erziehungsberechtigt ist, braucht eine Sprachmittlung. Das heißt, ich kommuniziere auch viel mit großen Geschwistern. Mhm. Da muss ich für jedes Kind einzeln irgendwelche Formulare ausfüllen lassen für die Anwältinnen. Und da kann es schon gut mal passieren, dass nach einer E-Mail von einer Anwältin ich einen halben Tag mit diesem Fall dann beschäftigt bin, um den ganzen Papierkram zu machen, um zu kommunizieren.
1: Wie macht sich die politische Lage auf euch und auf eure Arbeit bemerkbar, weil, also in der Politik ist ja dieser Konservatismus, ich sag jetzt mal aus Sicherheitsgründen, Konservatismus zu schaffen. Wir haben einen Bundeskanzler, der uns sagt, wir arbeiten zu wenig, aber gleichzeitig sind die Rahmenbedingungen für Arbeitnehmende ja nicht gerade angenehm. Mhm. Du sagst ja, also wenn du mir jetzt so erzählst, was so deine Arbeitsauslastung ist und dass zwei von euch jetzt nach Zwickau gehen und ihr aber trotzdem noch ein großes Gebiet habt, denke ich mir so, das ist ja eigentlich eine Unverschämtheit, oder?
2: Ich würde sagen, wir persönlich sind da schon erstmal relativ gut aufgestellt, zum Glück. Und noch, auch wir hatten die letzten Jahre schwierige Phasen, in denen sozusagen unklar war, wie geht es weiter, wie lange reicht das Geld, wir dann tatsächlich wirklich auch noch gekürzt waren in unseren Stundenanteilen und so weiter. Da waren die Rahmenbedingungen noch deutlich schlechter. Zurzeit sind wir für unsere Verhältnisse natürlich immer sozusagen noch zum Glück relativ gut aufgestellt. Wir sehen natürlich aber, dass es bei ganz, ganz vielen anderen auch KooperationspartnerInnen-Initiativen nicht so ist. Also unser Bundesverband bangt gerade um seine Existenz. Es ist unklar, ob es den nächstes Jahr noch geben wird. Und wenn der zum Beispiel wegfällt, fällt ganz, ganz viel Qualität deutschlandweit für die Betroffenenberatung hinten runter. Und das macht natürlich auch wiederum mehr Arbeitsbelastung bei den Beratungsstellen dann vor Ort, wenn ganz viel Lobbyarbeit sozusagen nicht mehr vom Bundesverband geleistet werden kann. Wir sehen das natürlich bei anderen Netzwerkpartnern, denen Gelder gestrichen wurden, bei den Chemnitzer Verhältnissen. Schauen wir natürlich schon auch ganz kritisch auf die Kürzungen in der Kinder- und Jugendarbeit vor allen Dingen. Wir sehen eben diese krasse Radikalisierung von jungen Menschen, zum Beispiel eben die Neonazi-Gruppierungen, die immer jüngere Kinder und Jugendliche anwerben. Und da braucht es natürlich eigentlich auch Jugendarbeit, um dagegen zu wirken. Und da sind natürlich Kürzungen komplett kontraproduktiv. Das wirkt sich natürlich sozusagen auf den Sozialraum aus und somit auch immer ein Stück weit auf unsere Arbeit. Und die allgemeine politische Lage sozusagen wirkt sich natürlich auch darin aus, dass wir einfach in einem größeren Längsschnitt natürlich mit einzelnen Schwankungen, aber auch immer mehr Angriff und immer mehr Betroffene haben und die Fallzahlen wirklich seit Jahren eigentlich sozusagen in so einem Querschnitt wirklich nach oben gehen, was bei uns natürlich höhere Arbeitsauslastung macht, was aber auch die Justiz überlastet, die Polizei überlastet und so weiter und so fort. Also alles in allem sind es natürlich schwierige Zeiten. ich beschwere mich nicht gern sozusagen für uns oder für mich persönlich. Ich finde, wir haben einen ganz, ganz tollen Arbeitgeber, einen ganz, ganz tollen Träger, wirklich als Arbeitgeber, der uns da immer, immer den Rücken frei hält, als BeraterInnen, der wirklich auch eine tolle Netzwerk- und Lobbyarbeit macht zum Glück und sich ganz toll engagiert. Genau, aber es ist, wir sehen natürlich, wie viele Vereine unter Druck stehen.
1: Danke für deine Antwort. Das war tatsächlich meine letzte Frage. Wir von Speak Out Loud oder ich werden schon oft genug gehört im Radio und die Leute merken sich den Anfang und das Ende. Und deswegen übergebe ich dir gerne jetzt das letzte Wort.
2: Ich glaube, ich möchte Betroffene einfach ermutigen, sich Hilfe zu holen, das, was ihnen widerfährt, auf irgendeine Art und Weise sichtbar zu machen und sei es eben über eine anonyme Meldung bei uns. Denn das, was euch passiert, das zählt, das ist wichtig. Wir glauben euch, dass das passiert. Wir wissen, dass diese Gewalt da draußen da ist, dass sie zunimmt und wir wissen, wie belastend das sein könnte und ihr seid nicht allein und deswegen meldet euch gern über ganz, ganz viele Kanäle ist das möglich. Unsere Website ist www.raa-sachsen.de/support. Ihr findet uns aber auch über Instagram unter RAA Sachsen. Auch an alle sozusagen anderen und an die Mehrheitsgesellschaft. Seid solidarisch, weist Betroffene auf Angebote hin und unterstützt.
0: Und zum Verarbeiten des zweiten Teils kommt jetzt Pedro Capo plus Farruko mit Calma.

0: Southside, Pedro Capó, Georgie Noriega, Rec 808, Shadow Towers, Puerto Rico. 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
1: So, jetzt kommen wir zu Was wird passieren? Gesprochen von meiner Kollegin Hedda.
2: Hallo, hier meldet sich nochmal Hedda mit den Nachrichten und Aussichten auf schöne Sachen, die uns erwarten in Chemnitz. Zuerst möchte ich euch einladen, 14.06. in die Off-Bühne Komplex zu einem Lesung von der Schauspielerin Mai Duong-kyo. Sie ist bekannt als Schauspielerin aus vielen Serien, zum Beispiel wie Bad Banks oder In aller Freundschaft, ist Chemnitzerin und wird Untertitel ihres Buches heißt Wie ich zur Kämpferin wurde und das Leben fand, das ich wollte. Ich denke, das ist ein ganz tolles Motto und auch vielen Frauen bekannt. Also dazu laden wir herzlich ein. 17 Uhr findet es statt, 14.06. Sie finden auf die Webseiten von Off-Bühne Komplex oder tau.ev mehr Informationen dazu und auch Link zu Tickets. Wenn wir schon bei Kultur sind, dürfen wir nicht vergessen, der Deutschlands größte internationale Festival Theater der Welt, absolut einmalig in Chemnitz von 18.06. bis 5.07. Bitte lassen Sie sich nicht entgehen, die Gastspieler, die Möglichkeit, Gastspieler aus der ganzen Welt zu sehen, ist absolut einmalig, auch in Europa und alles gesammelt auf einem Platz und so nah passiert uns, glaube ich, nie wieder. 33 Stücke aus allen Kontinenten, wunderbar kuratiert, gesellschaftliche Themen, sehr berührende Geschichten und vieles ist auch kostenlos zu erleben oder sogar zu mitmachen. Also schauen Sie sich das Programm an, es lohnt sich. Und jetzt noch ein paar Ausblicke, vielleicht für eine schöne Zukunft. SWAF hat übrigens neulich 5 Jahre gefeiert, ist ein gemeinnütziger Verein mit 25 Standorten in Deutschland. Die Vision ist eine Gesellschaft, die ihre Vielfalt lebt. Und die schreiben gerade Stelle aus. Eine circa halbe Stelle in Dresden und Chemnitz. Also schauen Sie bitte gerne auf deren Webseite und interessieren Sie sich um die vielfältige Welt. Ich denke, das haben wir in Chemnitz nötig. Und für die, die wollen selber weitere Projekte anreichen, möchten wir darauf aufmerksam machen, dass bis Ende des Monats können Projekte angereicht werden bei dem Kulturmanagement der Stadt Chemnitz. Es sind neue Ausschreibungsformate und vor allem neue Online-Anträge. Also schauen Sie sich rechtzeitig die Prozedere an, damit Sie das nicht bereuen, weil das hat sich ein bisschen geändert. Das war alles von mir. Habt schöne Zeit. Tschüss, Hedda.
1: Danke, Hedda. Ich bin Carolina und war heute für die Musikwahl verantwortlich. Wir haben das Ende der Sendung erreicht. Danke an Hedda, Anna und Fatima. Nun kommen wir zu den Worten aus meinem Herzen für euch. Lebt und lasst leben. Und zum Schluss das Lied von Timbaland, Apologize, Feed, One Republic. Bis dahin, danke fürs Zuhören. Tschüss.

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Hallo und herzlich willkommen zum Magazin für anspruchsvolle Rockmusik hier auf Radio T, sagt der Andreas. Ich stelle euch heute wieder einige neue Alben aus dem Bereich Progressivrock vor, genauer gesagt vier. Das heißt, es gibt auch heute wieder einen Monumentalsong und der bringt es auf stolze 23,5 Minuten. Zwei Bands aus Kanada habe ich im Programm und dann jeweils noch eine aus Italien und Deutschland. Und die Prog News gibt's natürlich auch. So, los geht's mit Lightspeed, einer altgedienten Band aus Kanada, die mit einer Mischung aus Progrock und AOR durchaus begeistern können. Nach rund 21 Jahren Pause gibt's ein neues Album von Lightspeed, das nennt sich Delta und ist schon Ende 2025 als Eigenproduktion der Band erschienen. Ihr hört daraus den Opener Above and Beyond, Lightspeed.

Above and Beyond von Lightspeed aus Kanada, aus ihrem neuen Album Delta. Die Ursprünge der Band gehen zurück in die 70er, da waren sie allerdings noch als Coverband unterwegs und spielten Stücke von Genesis, Yes und Pink Floyd. Ende der 80er gab es dann eine Neuausrichtung mit Gitarrist Rod Chappell und Drummer Terry Crawford mit eigenen Songs, und sie fanden mit John Persicini auch einen geeigneten Sänger. 1989 erschien dann ein selbstbetiteltes Kassettenalbum und 1992 das offizielle Debüt So Exactly Where Are We? 1995 wurde das zweite Album On Second Thought eingespielt und 2004 gab es mit Waves auch noch einen Nachzügler, ehe es etwas ruhig um die Band wurde. Ende vergangenen Jahres dann überraschend ein neues Album mit dem Titel Delta, das auch ihrem langjährigen Gitarristen Gene Murray gewidmet ist, der 2018 leider verstorben ist. Lightspeed bestehen mittlerweile aus 6 Leuten und auf dem neuen Album kommen noch diverse Gastmusiker und Gastmusikerinnen dazu, unter anderem Oliver Wakeman von Yes und John Halliwell von Supertramp. Und gleich noch eine Band aus Kanada, Code 18 aus Quebec. Die hatte ich vor einigen Jahren schon mal hier im Programm. Die Band wurde 2008 von Keyboarder Johnny Mas gegründet, der seit 2019 übrigens auch noch bei Whiz spielt. Dazu gesellten sich Gitarrist JF Remillard sowie Sänger und Bassist Benoit Plamondo, auch kurz Bönz genannt. 2020 erschien das Debütalbum Human Error über Unicorn Digital mit diversen Gästen, unter anderem Michel St. Pierre von Mystery, und im April diesen Jahres nun also Album Nummer 2 mit dem Titel Two Places, ebenfalls über Unicorn Digital als CD, wieder mit diversen Gästen an Bass, Drums sowie am Mikro. Zu hören gibt's eine ziemlich experimentelle Mischung aus Retro-Brock der Marke King Crimson, Neo-Brock und moderneren Einflüssen. Ihr hört daraus den Song The Old House. Hier sind Code 18 aus Kanada.

Zunge. Da scheint mein CD-Player ausgefallen zu sein. Also das sagt euch, dass die Sendung wieder mal live ist. Schnell gewechselt in den anderen Reihen und mal sehen. Jetzt müsste es eigentlich klappen. Also, Code 18.

Code 18 aus Kanada. The Old House war das aus ihrem zweiten Album Two Places, erschienen über Unicorn Digital, dem bekannten kanadischen Prog-Label von Michel St. Pierre, der übrigens diesmal musikalisch nicht mitgewirkt hat. So, weiter geht's mit dem angekündigten 23,5-minütigen Monumentalwerk. Das kommt von der italienischen Neo-Prog-Band Treetop. Die hatte ich hier noch nicht im Programm. Treetop wurden schon 2006 in Rom von Drummer Ivo Di Traglia gegründet. Mitstreiter fand er später in Keyboarder Pierfranco Di Poli, Bassist Jacopo Tuzzi, Sänger Mattia Fagiolo und Gitarrist Francesco Caponera. Das erste Album spielten sie dann erst Anfang der 2020er Jahre ein und Rise of the Cassandra erschien dann 2023 als Eigenproduktion. Beteiligt waren auch diverse Gastgitarristen. Anfang diesen Jahres nun also ein Nachfolgewerk, Treetop 120. Nach einem 1,5-minütigen Intro gibt's auf dem Album 3 Longsongs, 13, knapp 10 und eben 23,5 Minuten lang. Geboten wird, wie gesagt, Neo-Prog mit symphonischer Ausrichtung. Hier sind Treetop mit Asymmetrical Reflections of a Restless Heart, also die asymmetrische Spiegelung eines unruhigen Herzens. Mit den Untertiteln Into the Deepest of Dreams, The Highest Tower, Vision of Light, Through the Gates of Afterlife und The Promise. Hier sind Treetop.

Jawohl, Treetop aus Rom mit Asymmetrical Reflections of a Restless Heart. 23,5 Minuten lang von ihrem zweiten Album Treetop 120. Ihr hört immer noch die Sendung Bombastisches zur Nacht hier auf Radio T und es folgen die Prog News.

Übrigens, der zickige CD-Player hat diese CD mit dem 23,5-Minuten-Song problemlos abgespielt, hatte also nur was gegen die CD der kanadischen Band Code 18 wahrscheinlich. So, die Prog News hier in der Sendung Bombastisches zur Nacht. Am 5. Juni ist ein neues Album der legendären deutsch-britischen Krautrock-Band Lake erschienen. Der Titel des neuen Albums der Hamburger Band um Gitarrist Alex Conti ist Four. Von der Umsetzung aus den 70ern ist allerdings niemand mehr dabei. Bei einer der wichtigsten britischen Rockbands aller Zeiten, bei Yes, ist aus den glorreichen Tagen der 70er zumindest noch Gitarrist Steve Howe, auch heute noch aktiv. Zwei andere vom klassischen Line-Up, Bassist Chris Squire und Drummer Alan White, sind ja 2015 bzw. 2022 verstorben und die restlichen beiden, Keyboarder Rick Wakeman und Sänger John Anderson, wandeln ja schon seit einer halben Ewigkeit auf Solo-Pfaden. Jedenfalls erscheint am 12. Juni ein neues Album von Yes, das insgesamt 23. der Titel Aurora. Ebenfalls am 12.06. erscheint ein neues Album der internationalen Progband Samurai of Prog mit dem Titel The Seven Voyages of Sindbad. Von denen gab es ja in den letzten 10 Jahren pro Jahr mindestens ein neues Album. Am 12. Juni gibt es auch ein neues Werk der Bremer Electric Space Rock Band oder des Space Rock Projektes Martha Rabbit unter dem Titel Cosmotron. Und am gleichen Tag veröffentlicht die Bostoner Prog-Rock-Prog-Metal-Band Okay Good Night ihr drittes Studioalbum Stop Go. Am 26. Juni erscheint das neue Studioalbum der christlichen schwedischen Symphonic-Prog-Metaller Narnia mit dem Titel Römisch 10, weil es ist ihr 10. Album. Am 29. Juni veröffentlichen die Finn und Segen Ensemble ein neues Album namens A Tale. Und am 3. Juli erblickt das mittlerweile 12. Studioalbum des amerikanischen Sängers und Multi-Instrumentalisten Fido mit dem Titel Auto Moto Animus, das Licht der Welt. Ebenfalls am 3.7. erscheint das neue Studioalbum der Hardrock-Veteranen Deep Purple mit dem Titel Splat! Ausrufezeichen. Von der glorreichen Besetzung der frühen 70er sind mit immerhin noch Sänger Ian Gillan, Bassist Roger Glover, beide übrigens mittlerweile 80, sowie Drummer Ian Paice, der ist 77, mit dabei. Zum Schluss noch ein paar Konzerttipps. Am 14. Juli spielt das Mahavishnu Project im Bergkeller zu Reichenbach. Und Marillion sind vom 5. bis 15. Juli in Deutschland auf Tour, spielen unter anderem am 14.7. in Berlin im Tempodrom und am 15.7. in Leipzig im Haus Auensee.

So, zum Schluss noch eine deutsche Band, die hier bei Bombastisches zur Nacht musikalisch schon länger Stammgast ist. Saris um Gitarrist Dirk Ackermann. Der gehörte zu den Gründungsmitgliedern und das war schon 1981. Das erste Album Dead End Street erschien dann aber erst 1993, kenne ich leider nicht. Ich weiß auch nicht, ob sie darauf schon Rockrock gespielt haben. So richtig los ging es dann aber erst Ende der Nullerjahre mit dem zweiten Album Curse of Time. Das wurde abgesehen von Mastermind Ackermann auch in einer ganz anderen Besetzung eingespielt. Mit Bassist Lutz Günther, Drummer und Keyboarder Achim Schmidt sowie Anja Günther und Thomas Hackmann am Mikro. 2014, 2017 und 2020 erschienen dann drei weitere Alben von Saris: Until We Have Faces, Ghost of Yesterday und Beyond the Rainbow mit Sänger Henrik Wager neben Anja Günther und dem neuen Drummer Jens Beckmann. Ja, und nach 6 Jahren gibt es nun ein weiteres Album von Saris, nennt sich Project Offworld, ist im Mai erschienen über Progressive Promotion Records und neben Ackermann, Wager und Lutz Günther gehören zur aktuellen Besetzung auch noch Martin Schneller an der Gitarre, Jimmy Keegan an den Drums und Marek Arnold am Saxophon, also bekannte Namen aus der aktuellen Prog-Szene. Ihr hört jetzt daraus den Song Mew Museum und da noch etwas Zeit bleibt, wenn ich auf die Uhr schaue, auch noch ein Teil von Fill Me With Emptiness. Redaktion und Musikredaktion dieser Sendung hatte Andreas Thiemer und der sagt Tschüss und wünsche euch noch einen schönen Abend. Und hier sind Saris.

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Ja, hallo und herzlich willkommen hier bei Radio T, eurem nicht kommerziellen Radio von und für Chemnitz. Mein Name ist Keanu und ich begleite euch heute, also am 9. Juni 2026, durch den Detektor, dem Infomagazin von Radio T.

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1: Europa schottet sich ab. Aktuell verschärft die Europäische Union mit einer neuen Reform ihre Migrationspolitik und die Europäische Grenzagentur Frontex rüstet seit nunmehr 10 Jahren auf. Bartholomäus Laffert ist Journalist und Mitglied beim Selbstlaut-Kollektiv. Er berichtet regelmäßig über die Situation an den europäischen Außengrenzen. Ich habe ihn als erstes gefragt, wie sich denn diese Aufrüstung der Frontex vor Ort zeigt.
2: Was wir seit 2015 sehen können, also seit dem sogenannten Sommer der Migration, ist, dass sich die Situation an den Außengrenzen Stück für Stück verschärft hat. Angefangen hat das mit dem sogenannten EU-Türkei-Deal, wo man gesagt hat, man bringt Leute, die in Griechenland ankommen, in die Türkei zurück. Und dann hat man zunehmend auch zu immer mehr brutalen und illegalen Mitteln mit untergegriffen. Meine Kollegin Franzi Grillmeier hat das mal als Gürtel der Gewalt bezeichnet, der sich um die griechischen Inseln, aber insgesamt auch um Europa legt, der aber im Verborgenen bleiben soll. Das heißt, Menschen werden auf See abgefangen und werden zurückgeschleppt. Also es gibt sogenannte Pushbacks durch die europäischen Behörden, durch Frontex, durch die Küstenwachen oder Pullbacks durch eben die türkischen Behörden oder durch libysche Milizen, die sogenannte libysche Küstenwache. Und auch an den Landgrenzen ist so diese Gewalt in den letzten Jahren immer mehr bekannt geworden. Das gibt es schon seit fast einem Jahrzehnt. Jetzt haben zuletzt vor 2 Wochen die Kollegen vom WAF-Kollektiv aus der Schweiz in der Republik eine Recherche veröffentlicht, wonach sogar Geflüchtete selbst gezwungen worden sind, illegale Pushbacks für griechische Grenzwächter am Grenzfluss Evros, seiner Grenze zur Türkei, durchzuführen.
1: Vergangenes Jahr starben gemäß UNO-Flüchtlingshilfe über 1900 Menschen beim Versuch, das Mittelmeer zu überqueren. Bartholomäus Laffert, Sie waren im Frühling mit einem Aufklärungsflugzeug der Seenotrettungsorganisation Sea-Watch unterwegs. Welches Bild hat sich Ihnen da gezeigt?
2: Ich war tatsächlich eine Woche auf Lampedusa und war da quasi embedded, also als Teil der Crew der Seabird, des Aufklärungsflugzeugs, unterwegs, das Sea-Watch gemeinsam mit HPI, also der Humanitarian Pilots Initiative, das eine Schweizer Initiative betreibt. Und ich war mal zunächst mega baff, wie die überhaupt arbeiten, weil es operieren ja auch Frontex-Flugzeuge über dem Mittelmeer und die haben irgendwie Radargeräte, mit denen sie Boote aufspüren können und detekten können. Und die Aktivistinnen und Aktivisten von Sea-Watch sind sehr behelfsmäßig unterwegs, haben Ferngläser, mit denen sie das Meer absuchen. Und dann gibt es so 2 Arten von Einsätzen, so wie ich das verstanden habe. Das eine ist, wenn das Wetter gut ist und man das Gefühl hat, okay, es könnten heute irgendwie Boote von Libyen losgeschickt werden von den Schleppern. Dann fliegt die Crew raus, um zu schauen, sind da Boote in Seenot, können wir irgendwas finden. Und die andere Option ist, dass man alarmiert wird von der Bodencrew. Zum Beispiel, wenn Alarmfon so eine zivile Meldestelle für Boote in Seenot Wind davon bekommt, dass ein Boot in Seenot ist, dann melden die das an die Behörden der Mittelmeeranrainerstaaten und eben auch an zivile Organisationen wie Sea-Watch. Und so war das auch, als ich Mitte April vor Ort war, dass wir so eine Nachricht bekommen haben, dass ein Boot seit 5 Tagen draußen ist mit circa 50 Menschen an Bord. Und wir sind dann hingeflogen und haben dann aber nur ein leeres Boot vorgefunden, was halt einerseits sehr unwahrscheinlicherweise bedeuten kann, dass die Leute tatsächlich gerettet worden sind von irgendwie in dem Fall der maltesischen oder der italienischen Küstenwache und ans europäische Festland gebracht worden sind. Oder im viel wahrscheinlicheren Fall ist, dass die Menschen zurückgeschleppt wurden nach Libyen und da weiter eingesperrt werden. Was ich besonders krass fand an dem Fall, war, dass das gar nicht so weit weg von Malta war. Also es wäre von der maltesischen Küstenwache innerhalb von ein paar Stunden zu erreichen gewesen. Aber die Behörden haben nicht eingegriffen. Und die Aktivistinnen meinten dann zu mir, dass es öfter passiert, dass Malta solche Seenotfälle einfach ignoriert oder sogar zu diesen Booten hinfährt, die volltankt und sie zurückschickt in internationale Gewässer, wo sie dann abgefangen werden von der sogenannten libyschen Küstenwache, libyschen Milizen und dann zurückgeschleppt werden nach Libyen, dass sie ja nicht nach Europa kommen und dann einen Asylantrag stellen können.
1: Nun kam es in letzter Zeit immer wieder vor, dass die libysche Küstenwache Schiffe ziviler Seenotrettungsorganisationen mit scharfer Munition angreift. So auch erst kürzlich im Falle der Sea-Watch 5. Was bedeutet das für die zivile Seenotrettung?
2: Ja, es ist auf jeden Fall eine neue Eskalationsstufe. Schon im vergangenen Jahr wurde das gleiche Schiff, also auch die Sea-Watch 5, ebenfalls beschossen. Das sind größtenteils libysche Milizen, die teilweise schon im Krieg in Libyen gekämpft haben. Da ist jetzt gar nicht so viel anderes zu erwarten. Was ich hingegen krasser finde, ist, dass bis jetzt eine klare Verurteilung dessen durch die europäischen Behörden und durch die Bundesregierung in Deutschland ausgeblieben ist. Auch nicht auf Nachfrage, weil was klar ist, dass diese libysche Küstenwache von der EU unterstützt wird. Einerseits gibt es da Boote, die von Italien aus zur Verfügung gestellt worden sind. Andererseits gibt es Trainings, was auch auf meine Anfrage hin nochmal bestätigt wurde. Und das ist natürlich dann krass, wenn eine Küstenwache, die ausgebildet wird von der EU, auf ein, in dem Fall, Schiff schießt, das unter deutscher Flagge fährt, um Menschen zu retten. Und das ist das eine. Und das andere ist das sogenannte Piantedosi-Dekret, das im Januar 2023 in Kraft getreten ist in Italien, mit dem die Regierung Meloni versucht, Seenotrettung zu kriminalisieren. Mit Zuhilfenahme dieses Dekrets sind in den letzten Jahren zahlreiche Seenotrettungsschiffe, zivile Seenotrettungsschiffe mit teils nichtigen Gründen festgesetzt worden. Ich glaube, inzwischen sind es so mehr als 1100 Tage, die Seenotrettungsschiffe deshalb aus dem Gefecht unter Anführungsstrichen gezogen worden sind, das heißt nicht retten können. Und das haben wir jetzt auch bei der Sea-Watch 5 gesehen, dass zum einen nach dieser richtig heftigen Aktion, wo sie beschossen worden sind, sie nicht den nächsten Hafen anlaufen durften, sondern mit mehr als 160 Menschen, glaube ich, waren es an Bord, bis in den Hafen von Brindisi fahren mussten und dann dort auch umgehend festgesetzt wurden. Und dann rauskam, dass nun strafrechtliche Ermittlungen in Italien gegen den Kapitän der Sea-Watch eingeleitet worden sind. Das muss man sich mal vorstellen, weil für mich steht das so ein bisschen sinnbildlich für den Umsturz in der europäischen Asyl- und Migrationspolitik, dass nicht mehr verurteilt wird, dass auf dem Rettungsschiff geschossen wird, sondern dass der Kapitän des beschossenen Seenotrettungsschiffs jetzt vor Gericht gestellt werden soll.
1: Es gibt also gleichzeitig diese Kriminalisierung der Seenotrettung und die zunehmende Abschottung mit dem Ziel zu verhindern, dass Leute in der EU einen Asylantrag stellen. Nun trat per Anfang Juni die Reform des gemeinsamen europäischen Asylsystems, kurz GAS-Reform, in Kraft. Damit will die EU nun die Grenzen noch besser kontrollieren können. Was ist denn das Ziel dieser Reform?
2: Das Ziel dieser Reform ist quasi die Fortführung dessen, über das wir gerade gesprochen haben und was wir seit Jahren sehen. Die EU hat einerseits versucht mit Frontex, andererseits auch mit Deals mit Staaten wie Libyen, Tunesien, der Türkei, aber auch auf dem Balkan, die Grenzen nach außen hin so dicht wie möglich zu machen, um zu verhindern, dass Menschen nach Europa kommen. Jetzt kann man sagen, es sind zwar weniger Menschen geworden, die nach Europa flüchten und die es tatsächlich schaffen. Frontex spricht von 40% weniger Geflüchteten, die nach Europa gekommen sind im Vergleich zum ersten Quartal im Jahr 2025. Aber es ist eben nicht geschafft worden, Migration auf Null zurückzuschrauben, was sich viele Konservative und Rechte innerhalb der EU wünschen. Und deswegen versucht man jetzt noch einen Schritt weiter zu gehen und sagt so, okay, wir haben es nicht komplett geschafft, Leute an der Außengrenze abzuhalten, überhaupt nach Europa zu kommen mit diesen brutalen Maßnahmen, über die wir vorhin gesprochen haben, sondern wir wollen auch, dass die Leute, die es aufs europäische Festland schaffen, die es in die EU schaffen, davon abzuhalten, hier einen Asylantrag zu stellen, beziehungsweise wir wollen sie schnellstmöglich wieder loswerden. Und das ist das Ziel dieser GAS-Reform. Und das soll klappen, einerseits mit beschleunigten Grenzverfahren, an deren Rechtmäßigkeit es im Moment noch große juristische Zweifel gibt, mit schnelleren Abschiebungen und mit Auslagerung von Asylverfahren in sogenannte Drittstaaten, also in Länder des globalen Südens, wie zum Beispiel Ruanda und Uganda, denen man Geld verspricht, damit dann dort diese Asylverfahren abgehalten werden können. Auch das ist einerseits juristisch höchst fragwürdig, weil ähnliche Versuche von Italien und vor allem von Großbritannien vor 2 Jahren gescheitert sind und von den Gerichten einkassiert wurden. Und andererseits ist es natürlich so, dass man hier versucht, wieder diesen Gürtel der Gewalt, den wir vorher beschrieben haben, nochmal weiterzuziehen. Dass man sagt so, okay, aus den Augen, aus den Sinn, die Leute sind jetzt in Ruanda, die Leute sind in Uganda, egal wie da Asylverfahren ablaufen, da gibt es auch irgendwie bislang noch keine Kontrollmechanismen, die sollen dann da bleiben. Und zwar soll das funktionieren mit der Fiktion der Nicht-Einreise, dass quasi simuliert wird, dass wenn sie in eines dieser Camps kommen, aus denen sie dann nach Ruanda, Uganda oder wohin auch immer gebracht werden sollen, sie noch gar nicht in die EU eingereist sind. Ich persönlich finde das zuletzt auch ziemlich fadenscheinig, weil anstatt, dass die Fluchtursachen der Menschen, wie zum Beispiel Kriege oder die Klimakrise, wirtschaftliche Probleme bekämpft werden, sich diese Gewalt und sich diese Maßnahmen allein gegen die Menschen richten, die davor fliehen.

0: Das Projekt Protestflügel gibt es seit 2024 und am Freitag ab 14.30 Uhr wird wieder dieser Protestflügel durch Leipzig rollen. Ja, erstmal vielleicht beginnend, was ist denn die Idee des Protestflügels eigentlich? Das müsst ihr zu Beginn mal erklären.
1: Mit dem Protestflügel wollen wir den Klimaschutz beflügeln. Deswegen ziehen wir mit einem Flügel, den wir schieben, während er auch gespielt wird, durch die Stadt und wir ziehen zum Bachfest. Wir nutzen die Aufmerksamkeit für das Bachfest, ein weltweit interessantes, attraktives Fest für das weltweite Thema des Klimaschutzes und den Hinweis auf die Klimakrise, also die Dystopie. Und wir wollen Hoffnung verbreiten und gemeinschaftlich dafür eintreten, mit Musik, mit Bewegung, diese Klimabewegung der wieder Auftrieb zu geben.
0: Vielleicht zu Beginn auch, was hat sich denn jetzt so geändert für euch? Also euch gibt es jetzt seit 2024, ihr seid verbandelt mit dem Bachfest, seid da immer auch ein bisschen Teil davon. Gibt es neue Neuigkeiten, irgendwas Fundamentales, was sich für euch geändert hat?
2: Ja, also ich denke, man kann auf jeden Fall sagen, dass sich jedes Jahr viel ändert, weil wir auch jedes Jahr viel dazu lernen und unser Netzwerk stetig verbreitern. Ich denke, die größte Neuerung dieses Jahr ist, dass wir sehr eng mit zivilgesellschaftlichen Initiativen zusammengearbeitet haben und einen Forderungskatalog ausgearbeitet haben, der von allen mitgetragen wird, sowohl von den Musizierenden als auch von verschiedenen zivilgesellschaftlichen Organisationen. Das ist, glaube ich, das, was das Größte ist, was sich geändert hat.
1: Das Markante und eben die enge Zusammenarbeit. Wir präsentieren auch die zivilgesellschaftlichen Gruppen von Leipzig-Giest über Health for Future, Fridays for Future und ADFC. Genau, und soll ich jetzt auf die Forderungen eingehen?
0: Ja, die Forderungen wären natürlich auch ein wichtiger Teil, denn ihr seid ja nicht nur so zur Unterhaltung da, sondern auch habt ja Forderungen, die ihr stellt.
1: Genau, das war jetzt hier gerade die Abstimmung mit den Augen. Genau, wir haben drei Kernforderungen. Es ist eben Mobilität für alle, das Stadtgrün zu schützen und auszubauen und Menschen zu schützen und Gemeinschaften. Das sind Themen, die wir

0: ausbauen. Wir wollen, dass Grün- und Brachflächen geschützt werden. Wir sind eine wachsende Stadt, das wird rege gebaut. Wir haben große Wohnraumbedarfe, aber wir sagen, auch für die Brachflächen und für die Grünflächen muss Platz sein, denn das brauchen die Menschen zum Leben. Sie brauchen die Luft, sie brauchen den Freiraum. Da ja schon einiges versiegelt ist, unterstützen wir die Stadt, die ja aktuell das Programm, das Entsiegelungsprogramm hat. Da sagen wir, das ist ganz, ganz wichtig und unbedingt müssen da ganz viele Menschen mitmachen, um Vorschläge zu machen oder auch selber dazu überzugehen, Flächen zu entsiegeln. Und wir wollen, dass es mehr Straßenbäume gibt. Es sind aktuell ganz viele gepflanzt, aber wir sind noch längst nicht bei den 1000 Bäumen, die wir im Jahr brauchen. Dann wollen wir einen Schutz der Bevölkerung vor schwierigen Wettersituationen haben. Also wir brauchen das Schwammstadtkonzept, um zum einen Feuchtigkeit zu halten, um uns vor Dürre zu schützen und wir brauchen die Rückhaltung von Wasser, wenn es mal als Starkregenereignis kommt, damit eben nicht die Keller geflutet werden, sondern wir Tanks füllen, damit wir dann Vorsorge treffen können. Und dann sind wir schon beim Menschenschutz und dazu gehört in dieser sehr schwierigen politischen Situation mit dem aufkommenden Rechtspopulismus, wir müssen Gemeinschaften stärken und uns wappnen und gemeinsam zusammenarbeiten und dieser Menschenschutz, genau, da geht es jetzt nochmal um umweltpolitische Dinge, nämlich, dass wir viel mehr Trinkwasser brauchen für den Hitzeschutz, wir brauchen mehr Schattenplätze und Ruheorte, wir brauchen Ruheorte, wo man eben auch zusammenkommen kann und sich gemeinsam austauschen kann. Diese Gemeinschaftsflächen wollen wir erweitern, wollen mehr davon und wollen damit die Gesellschaft auch stärken und resilienter machen.
1: Wie seht ihr da die Stadt Leipzig denn eigentlich so, auf welchem Weg ist die Stadt Leipzig? Das ist ja doch immer dann auch so ein schwieriger Aushandlungsprozess zwischen wirtschaftlichen Interessen in Leipzig, Stichwort Flughafen zum Beispiel oder Automobilverkehr, der immer noch auch den städtischen Raum sehr mitbestimmt. Wie ist Leipzig da für euch auf einem guten Weg oder gibt es da noch Nachholbedarf?
0: Wir brauchen die Kraft der Zivilgesellschaft, denn die Mehrheiten im Rat sind schwierig geworden. Ich bin ja selber Stadträtin für Bündnis 90 Die Grünen und wir erleben, dass alles angegriffen wird. Und wir erleben auch, dass von Bundes- und Landesebene die Unterstützung nicht mehr so stark ist. Das heißt, die Rahmengesetzgebungen, die fehlen uns. Und wie ich gerade an dem Beispiel mit dem Tempo 30 auch schon sagte, haben die Städte sich verbunden und gemeinsam über den Städtetag groß da sich dafür eingesetzt, dass es ein Tempo 30 als Richtgeschwindigkeit gibt. Aktuell ist die Richtgeschwindigkeit 50 und man muss immer die Ausnahme, nämlich das Tempo 30, anordnen. Das ist ja umständlich und schwierig und macht einen Schilderwald. Wir wollen also das ist ein Beispiel, wo die Bundesgesetzgebung aber den Wunsch der Städte nicht gefolgt ist. Genau, und insgesamt ist es einfach so, dass wir mehr Aufmerksamkeit auf den Klimaschutz lenken müssen. Wir sind zwar Klimastadt, machen da auch ganz viel, aber es gibt immer Angriffe auf das Referat für Klimaschutz, gibt immer Angriffe auf einzelne Punkte und wir müssen das in jeder Ratssitzung neu ausfechten und verteidigen und die Mehrheiten stabil halten und da ist die Unterstützung aus der Stadtgesellschaft so enorm wichtig und deswegen ist der Protestflügel auch so wichtig, weil er den Protest beflügelt und wie ein Flügel so ganz viele mitnimmt.
2: Ich denke auch, dass ein guter Indikator immer ist, was die Organisationen, die keine Parteien sind, sagen. Deswegen haben wir es uns auch zur Aufgabe gemacht, genau diese sprechen zu lassen, weil ich denke, das ist immer gut, nicht nur zu gucken, was im Stadtrat läuft, sondern worüber beschweren sich denn die Menschen tatsächlich? Wofür gründen sie denn Bündnisse und Initiativen und was wollen die denn? Und das haben wir jetzt versucht zu synthetisieren und das ist der Protestflügel. Wir wollen tatsächlich Zivilgesellschaft sein.
1: Jetzt habt ihr auch euch eine bestimmte Route vorgenommen, haben die Orte, die ihr da aufsucht, was damit zu tun mit Leipzig, mit den Klimazielen oder mit dem Umgang von Leipzig mit?
3: Ja, auf jeden Fall. Also die Route ist auch ähnlich wie im letzten Jahr, aber wir haben die ein bisschen angepasst. Also wir werden anfangen auf der sogenannten kleinen feinen Merse. Das ist ein Teilabschnitt der Merseburger Straße, die jetzt eben autobefreit ist auf diesem Stück, wo also wirklich quasi eine kleine Fußgängerzone ist, die Cafés ihre Stühle draußen haben und das eine sehr schöne Atmosphäre ist. Dort werden wir anfangen. Wir werden wieder wie in den letzten beiden Jahren über die Sachsenbrücke ziehen, wo ja auch die Klimastreifen sind und dann auch eine Station machen vor dem Bundesverwaltungsgericht, wo ja vor kurzem auch die Klage von der Deutschen Umwelthilfe durchgekommen ist, eben halt die Klimaschutzmaßnahmen die Regierung zur Pflicht verpflichten, eben die Klimaschutzmaßnahmen und Gesetze auch wirklich einzuhalten. Also das ist uns schon ein Anliegen, das eben auch deutlich zu machen in der Route, ja, genau.
1: nicht ganz unwichtig sind auch immer die KünstlerInnen und Künstler, die dann auftreten, was, wer

0: Die ist ja mit dabei, könnt ihr das schon verraten? Maria Schüritz habe ich ja schon verraten.
1: Genau. Also uns ist auf jeden Fall genauso wie mit den Initiativen wichtig, ein sehr breites Bündnis von Menschen zu haben, ein sehr breites zivilgesellschaftliches Spektrum abzubilden. Es werden also professionelle Musiker, Laien, es werden musizierende Aktivisten sein, es werden auch aus verschiedenen Regionen oder Kulturen, also wir haben eine arabische Sängerin, wir haben Musik aus Chile, wir haben eine Künstlerin an der chinesischen Zither sogar, wir haben verschiedene Liedermacher, eben Maria Schüritz, dann wird auch der Paul Liebe, ist vielleicht auch in Leipzig ein Begriff, dann haben wir auch einen Sänger, Liedermacher aus Dresden, den Christobal, der auch extra für uns das Protestflügellied gedichtet haben. Wir haben sozusagen ein eigenes Lied, was wir dann auch singen, hoffentlich auch auf dem Markt zusammen mit dem Publikum. Genau, das ist also ein sehr buntes Programm, auch von den Genres her. Natürlich versuchen wir auch, weil wir ja auch mit dem Bachfest in Verbindung sind, auch viel klassische Musik zu haben. Es wird also auch Bach zu hören sein, aber wie eben schon gesagt, auch aus anderen Ländern, Kulturen, auch Liedermacher, ein bisschen Jazz. Wir haben auch von der Hochschule einen Professor dabei, da freuen wir uns auch sehr, dass verschiedene Institutionen damit mit drin sind. Also, dass das sehr bunt und breit gefächert ist, das freut uns auf jeden Fall sehr.
0: Also ist der Austausch mit dem Bachfest für euch auch was Fruchtbares? Also die haben ja auch schon gewisse Klimadinge da mit in ihr Konzept hineingearbeitet. Den Bachwald zum Beispiel, irgendwo wird er angepflanzt und einen Klimapass gibt es auch. Seid ihr zufrieden mit dem Bachfest, mit der ökologischen Ausrichtung des Bachfests? Oder ist da noch Bedarf, Platz nach oben, Luft nach oben?
2: Ich versuche eine diplomatische Antwort zu geben. Also natürlich sind wir sehr dankbar, dass wir dort sein dürfen. Ne? Wir haben von Anfang an, wir sind eigentlich nur, wer wir sind, weil uns der Intendant Michael Maul diese Plattform auf der Marktbühne, die 30 Minuten vor den 2000 Menschen dort gegeben hat. Das muss man schon so sagen. Ne? Also wir schieben den Flügel zu dieser Bachbühne, um dort literally eine Bühne zu haben. Was Musik und Klimaschutz angeht, das ist natürlich immer so ein bisschen schwierig. Ne? Also natürlich werden MusikerInnen von weit her da eingeflogen, kommen Menschen von weit her, um dieses Bachfest sich anzugucken, fliegen dann wieder nach weit hin zurück. Das ist natürlich schwierig, aber trotzdem, beziehungsweise gerade deswegen oder daneben ist es trotzdem wichtig, dass Musik und Engagement zusammen gedacht wird und dass die Menschen, die normalerweise in ihren Konzertkellern und Probenräumen sind, sich positionieren zu dem, was Klima- und Umweltpolitisch relevant ist. Das heißt, ich würde niemals sagen, das ist eine schlechte Sache. Musik ist immer eine gute Sache. Und unter anderem deswegen machen wir auch einen musikalischen Protest, weil einfach Musik eine Kraft entfaltet, die dröge Klimademo-Reden eben nicht entfalten. Das kann Menschen auf eine ganz andere Art und Weise bewegen. Wir bewegen etwas, indem wir diesen Flügel bewegen. Der Flügel bewegt uns. Schönes Bild.
1: Die schöne Sache ist auch, dass das Bachfest uns eben auch diese Plattform auch langfristig gibt, also eben auch jetzt schon zum dritten Mal und auch das Zeichen gegeben hat, dass sie also wirklich auch da interessiert sind, das immer wieder zu machen. Also da merkt man schon, dass wir einen guten Austausch haben und da auch eine ganz gute Verbindung.
0: Habt ihr das Gefühl, dass ihr dann auch Menschen erreicht, vielleicht die ihr sonst vielleicht nicht so erreichen würdet? Also ist ja doch vielleicht auch die Möglichkeit, ein größeres Publikum zu adressieren, oder?
3: Genau, das macht ja die Attraktion aus, dass wir über die, also Musik erreicht viele, bewegt viele, ist eine sinnliche Ansprache, während andere Protestformen vielleicht als katastrophierend oder auch als übergriffig empfunden werden, ist das eben was, wo wir Menschen in ihrer Freizeit erreichen. Sie sind da und hören zu und warten auf den Beginn des Bachfestes und dieses Zeitfenster bekommen wir und kriegen die maximale Aufmerksamkeit. Das ist großartig und das ist enorm wichtig, denn es geht um unser aller Klima.
2: Und es strahlt auch nach innen ganz doll, ne? Also man darf ja auch nicht vergessen, dass wir aktivistisch motivierte Menschen auch ausgebrannt sind. Ne? Wir leben in der Polykrise, es ist alles schwierig, wir sind seit Jahren unterwegs in irgendwelchen Initiativen. Es ist auch einfach für uns schwierig, motiviert zu sein, um unsere Anliegen dazu bringen. Und natürlich ist es richtig schön, wenn man das macht und dabei Freude hat und es ein fröhlicher, positiver Umzug ist, der eine Welt propagiert, in der man gerne leben möchte. Das ist auf jeden Fall auch was nicht zu vernachlässigen ist.
1: Das Schöne am Protestflügel ist eben auch, dass wir eben auch zeigen, dass ja Klimaschutz und gute Umweltpolitik kann ja auch was Schönes sein, was Freudiges sein. Also auch die Forderung, wir wollen ja Lebensqualität erhöhen, oder? Und auch dieses sozusagen, das den Menschen zu vermitteln, dass es geht nicht darum, irgendwie Sachen zu verbieten, sondern eigentlich eher positive Räume zu schaffen und das auch positiv zu belegen. Und genau, das ist so auch ein Ziel.
0: Ja, jetzt fährt eine Feuerwehr vorbei, aber das macht nichts.
3: Passend zum Thema.
0: Ja. Dann merkt man, dass es live ist.
2: Ja, nicht katastrophierend, überhaupt nicht.
0: Könnt ihr denn schon das Protestflügellied auswendig? Sonst würde ich heute Melodie für euch einspielen. Nein, lieber nicht. Das wird dann ja am Freitag gesungen.
3: Genau. Das ist die Überraschung.
0: Die Überraschung. Ja, ich muss doch die Details natürlich durchsagen jetzt, wann es losgeht. Vielleicht nochmal so ein bisschen genauer und was man mitbringen muss, Sonnenschutz.
1: Ja,
0: unmöglich.
1: Also offiziell geht es los 14.30 Uhr auf der kleinen Feinmerse. Wer vorher schon Lust hat, kann auch vorbeikommen. Wir werden dort öffentlich den Wagen schon schmücken. Wir haben dazu auch eine Initiative INAP, die dort also auch eben selbst gebastelte Figuren anbringt und Leipzig pflanzt, ne? Auch die den Wagen mit Pflanzen schmückt und so weiter und so fort. Also ich denke, wir werden so ab 11, 12 Uhr spätestens dort sein. Und 14.30 Uhr geht es los, dann 15.15 Uhr fängt der Umzug an, dann eben über die verschiedenen Stationen. Auf der Sachsenbrücke sind wir ca. 16 Uhr, vom Bundesverwaltungsgericht sind wir ca. 17 Uhr und dann eben ganz wichtig auf dem Markt sind wir zwischen 18.30 Uhr und 19 Uhr.
0: Ja, das waren jetzt ja alle Details, außer vielleicht die Internetpräsenz, die könntet ihr auch noch durchsagen.
2: protestfluegel.org. Außerdem sind wir auch noch auf Mastodon und Insta und wir freuen uns wirklich sehr über Menschen, die dazu stoßen, weil wir nämlich ein tolles Programm haben und wir das gerne vor vielen Menschen spielen möchten.

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1: Jetzt unterhalte ich mich mit Vinja Buss und sie ist Psychotherapeutin und auch Teil der Aktionswoche gegen das geplante, Achtung Zungenbrecher, GKV-Beitragsstabilisierungsgesetz. Da ist auch in Leipzig eine Demo am Sonnabend, dem 13. Juni geplant und das ist auch Teil einer ganzen Aktionswoche, wo auch noch mehrere Demonstrationen in verschiedenen deutschen Städten sind. Das ist das Gesetz zur Stabilisierung der Beitragssätze in der gesetzlichen Krankenversicherung und das soll am Freitag im Bundestag nochmal verhandelt werden und da sind auch eben Dinge drin, die sich auf Psychotherapien und auf Psychotherapeutinnen und PsychotherapeutInnen dann auswirken werden. Was ist da geplant mit Bezug auf Psychotherapien?
2: Es sind mehrere Dinge geplant in diesem Gesetz, die uns ganz akut betreffen würden. Und zwar zum ersten zwei Kürzungen von Zuschlägen, einmal für die Kurzzeittherapie und einmal für die Sprechstunden über die Terminservicestelle. Das sind beides Zuschläge, die gestrichen werden sollen. Aber am schlimmsten, muss man ganz klar sagen, ist die geplante Deckelung der Leistung, also der Gesamtleistung der psychotherapeutischen. Das heißt, es wird darauf hinauslaufen, dass nur noch ein bestimmter Satz an Stunden in der Woche, Sitzungen in der Woche voll vergütet werden.
1: Und das ist ja auch nicht der erste Schritt im Zuge dieser Kürzungen und Einsparmaßnahmen. Im April schon, da wurden 4,5% weniger Vergütung für ambulante Psychotherapie. Das wurde im April beschlossen. Was sind denn da die Folgen für so eine psychotherapeutische Praxis? Du hast ja selber quasi auch bist Psychotherapeutin und hast eine. Was sind das für Folgen?
2: Ja, also ich arbeite mit einem halben Kassensitz, so wird es ja genannt. Und dieses minus 4,5% des allgemeinen Honorars über alle Leistungen hinweg gelten seit 1. April. Und da gab es jetzt eine Umfrage vom Aktionsbündnis Psychotherapie, wo festgestellt wurde, dass auch jetzt schon PsychotherapeutInnen durchschnittlich 2 Sitzungen pro Woche nicht mehr an gesetzlich Versicherte vergeben. Das heißt, wir sprechen hier von ungefähr 84.000 Sitzungen. Das heißt, auch jetzt hat das schon Auswirkungen. Und was ich aber viel schlimmer finde, ist, dass vor der derzeitigen Verunsicherung mit dem Gesetz, was jetzt beschlossen werden soll, dass eigentlich alle KollegInnen, die ich kenne, einen generellen Aufnahmestopp ausgesprochen haben in ihren Praxen, ich auch, weil sie Patienten einfach keine Versorgungssicherheit mehr über das Jahr 2026 hinaus anbieten können oder zusichern können. Also ich habe geplant, 2 weitere Gruppentherapien aufzubauen. Das mache ich jetzt nicht, weil ich kann ja nicht mit denen eine Gruppentherapie anfangen und dann am 01.01.2027 sagen, okay, tschüss, so weiter kann ich sie nicht behandeln jetzt. Deswegen mache ich das nicht und das heißt, es sind nochmal 18 Plätze, 18 PatientInnen, die nicht versorgt werden. Und da bin ich nicht alleine mit, das ist bei fast allen so.
1: Jetzt wird auch immer so ein bisschen suggeriert, dass es schon zu viel gäbe, dass da gespart werden muss und das auch ganz gut möglich ist. Wie sind denn deine Erfahrungen? Wie einfach ist es denn für Menschen, an der psychotherapeutischen Versorgung teilhaben zu können, also so eine Psychotherapie zu machen zu können? Und wo siehst du auch Lücken im Versorgungssystem?
2: Also es ist generell sehr schwer, einen Psychotherapieplatz zu bekommen. Da können alle, die suchen, ein Lied von singen und es ist kein freudiges Lied. Ich persönlich kriege mindestens 3 Anfragen pro Tag und es ist ein Durchschnitt. Keine Maximalzahl. Und es sind meistens Menschen, die schon lange und verzweifelt suchen. Und das, obwohl Psychotherapie ganz enorme Folgekosten spart. Also in der Forschung nennt sich das Return of Investment. Das heißt, jeder Euro, den man in Psychotherapie investiert, den das kostet, spart man mittel- und langfristig, spart man 2 bis 5 Euro an Folgekosten. Und wenn wir das ernst nehmen würden, dann würden wir einen massiven Ausbau an psychotherapeutischen Leistungen verfolgen und nicht eine Kürzung und einen Abbau. Und das würde bedeuten, dass einfach deutlich mehr Kassensitze geschaffen werden müssten, damit KollegInnen an der kassenärztlichen Versorgung teilnehmen können. Und es gab auch ein Gutachten 2018 vom IGES-Institut, die haben einen Bedarf festgestellt von zusätzlichen 2.400 Kassensitzen. Und seitdem sind aber nur 776 weitere Kassensitze freigegeben worden. Also da ist ein ganz eklatanter Mangel einfach in dem, was die Krankenkassen bereitstellen.
1: So eine Psychotherapie erfordert Geduld und Zeit und die sollte vielleicht auch da sein, um schlimmere gesellschaftliche Folgen zu verhindern. Denkst du, dass es auch eine Gefahr ist, dass dann Menschen eher in so eine psychiatrische oder rein medikamentöse Versorgung reingeraten, weil das eben dann schneller geht, nicht so aufwendig ist wie eine Therapie oder eben dazu greifen, dass sie eben selber sich mit KI-Computeranwendungen einfach nur noch helfen, dass, weil sie das eben nicht gar nicht mehr schaffen, sich eine Therapie zu bekommen, dass sie dann irgendwie sagen, das machen ja jetzt Leute heutzutage schon, da gibt es ja künstliche Intelligenz, die kann auch schon meine Sorgen verhandeln.
2: ja, die Gefahr besteht, glaube ich, ganz eklatant. Und auch über die Krankenkassen werden ja die sogenannten DIGAs, also die digitalen Gesundheitsanwendungen, gerade sehr gefördert. Aber die Forschung, die zeigt ganz klar und auch die klinische Realität, dass weder DIGAs noch künstliche Intelligenzen echte Psychotherapie ersetzen können, weil einfach der Hauptwirkfaktor die therapeutische Beziehung ist. Und man bekommt nie die gleiche Wirksamkeit weder über eine KI noch über eine digitale Gesundheitsanwendung wie über eine echte Psychotherapie. Und die KI, die jetzt selber gesucht wird im Internet von PatientInnen, das passiert durchaus auch jetzt schon, die kann auch durchaus schädlich sein. Nicht? Muss sie nicht, aber kann sie. So. Und da wird ja im Moment viel gesteuert. Auch in Amerika gibt es dazu Gerichtsverfahren, weil es schon Jugendliche gab, die dann die KI ein bisschen auch ausgetrickst haben, dass die ihnen erklärt haben, wie sie sich am besten suizidieren können. Also da bestehen schon echte Gefahren, weil da eben kein echter Mensch sitzt, sondern ein Algorithmus, der das Ganze dann beantwortet.
1: Welche Auswirkungen hätten also so geplante Kürzungen auf die Versorgungssituation? Und was mir auch noch dazu eingefallen ist, auch die Weiterbildung von angehenden PsychotherapeutInnen, die ist ja auch von diesen ganzen Kürzungen wahrscheinlich dann betroffen, oder?
2: Mhm. Ja, sehr. Also wenn das Beitragsstabilisierungsgesetz ohne Anpassung so umgesetzt werden würde, dann müssten wir uns auf einen Verlust von mindestens 25% der psychotherapeutischen Leistungen einstellen. Und zwar deshalb, weil im Moment über 70% aller PsychotherapeutInnen auf halbem Kassensitz arbeiten. Und dieses Gesetz würde mit sehr hoher Wahrscheinlichkeit dazu führen, dass PsychotherapeutInnen mit einem halben Sitz nur noch maximal 18 Sitzungen in der Woche vergütet bekommen würden. Und derzeit führen wir aber alle im Durchschnitt 26 Sitzungen in der Woche durch. Und das kann man sich dann schön ausrechnen, ne? Wenn wir sagen, wir sind 40.000 PsychotherapeutInnen mal 26 Sitzungen in der Woche, das wären dann 8 Sitzungen in der Woche weniger. Und dann wären halben Sitze außerdem kaum noch wirtschaftlich tragbar und würden unter Umständen abgegeben werden. Und dass dann nur noch volle Sitze bedient werden. Und dann würde sich das noch viel drastischer reduzieren. Dann wären wir nämlich bei einem Verlust von fast 40% am Ende. Das ist schon, das kann man sich alles durchrechnen. Es ist komplex, aber es ist gar nicht so kompliziert. Und das, obwohl im Moment von 18 Millionen psychisch Erkrankten ausgegangen wird, von denen nur jeder 10. psychotherapeutisch behandelt wird. Und die Bundespsychotherapeutenkammer hat auch schon mal prognostiziert aufgrund demografischer Entwicklungen, dass bis zum Jahr 2030 mit einem Anstieg des Behandlungsbedarfs von 23% gerechnet werden kann. Genau. Und eine Anstellung von KollegInnen in Weiterbildung, die wäre in dem Fall, wenn das Gesetz so umgesetzt wird, finanziell überhaupt nicht mehr möglich. Die ist ja jetzt schon finanziell nicht abgesichert. Also die haben die Reform gemacht, die war auch wichtig und gut, aber sie haben die nicht zu Ende gemacht. So, sie haben einfach gesagt, wie das Studium verändert wird in ein Direktstudium mit Approbation am Ende, sodass die KollegInnen dann in der Weiterbildung bezahlt werden müssen. Aber wer das dann bezahlt, wurde nicht entschieden. Und jetzt ist also gar keine Finanzierung gesichert. Und wenn wir alle so viel weniger verdienen mit den minus 4,5%, mit den Kürzungen der Zuschläge, dann noch mit einer Deckelung, dann kann niemand mehr irgendeine Kollegin in Weiterbildung anstellen. Und dann haben wir mittelfristig auch einen Therapeutinnenmangel irgendwann.
1: Dann wird es also da auch vielleicht eine Lücke geben bald. Ja, der Dachverband der gesetzlichen Krankenkassen hat das natürlich auch begründet, wieso er diese Kürzungen gut findet. Mhm. Die Kürzungspläne, die werden damit begründet, dass seit dem Jahr 2013 die durchschnittlichen Honorare für psychotherapeutische Leistungen um 52% gestiegen seien, im Vergleich zu 33% nur bei den übrigen ärztlichen Fachgruppen. Inwiefern wird das der Realität der Versorgungssituation dann vielleicht doch nicht gerecht, diese einfache Rechnung?
2: Mhm. Naja, weil die aus dem Kontext gegriffen ist. Das ist das Problem. Die Honorare für PsychotherapeutInnen sind tatsächlich um 52 gestiegen, aber deshalb, weil PsychotherapeutInnen jahrelang untervergütet wurden. Und diese illegale Minderfinanzierung gegenüber anderen Facharztgruppen, die wurde über die Jahre mit Hilfe mehrerer Gerichtsentscheide durch das Bundessozialgericht korrigiert. Und deswegen kommt es zu diesen 52%, hätte die Kasse ihre PsychotherapeutInnen von Anfang an korrekt bezahlt, dann hätte es gar nicht über den Zeitraum diese 52% geben müssen.
1: Ja, jetzt ja auch eine Aktionswoche. Du warst heute gerade bei einer Demo in Berlin und das ist auch ein großer PsychotherapeutInnen-Kongress, glaube ich, der da jetzt beginnt. Und außerdem ist ja noch eine Demo am Samstag in Leipzig geplant. Vielleicht kannst du noch ein bisschen von beiden Dingen erzählen, von heute in Berlin und was am Samstag hier in Leipzig geplant ist.
2: Ja, heute war die große bundesweite Demonstration in Berlin, parallel zur Anhörung unserer Petition im Bundestag. Das ist auch nochmal wichtig, weil diese Bundestagspetition, die kann man noch bis morgen unterschreiben, obwohl heute schon die Anhörung war. Und es wäre auch trotzdem immer noch toll, je mehr Leute noch unterschreiben, desto besser. Die hat die Nummer 196912, findet man online, Bundestagspetition Nummer einfach eingeben, dann findet man das. Genau, so wer da noch unterschreiben mag für die psychotherapeutische Versorgung, das hat auf jeden Fall noch Wirkung, je mehr das tun. Und die Demonstration in Leipzig, die ist jetzt für Samstag, 13. Juni geplant. Da ist der Start um 15 Uhr auf dem Willy-Brandt-Platz. Da gibt es eine Kundgebung und dann einen Demozug bis zum Augustusplatz. Und auf dem Augustusplatz wird es auch nochmal eine Stühleaktion geben, mit der wir die fehlenden Versorgungsplätze darstellen werden und wo wir für Gespräche und Fragen zur Verfügung stehen. Und wir freuen uns natürlich über alle UnterstützerInnen, die dort irgendwie hinkommen mögen. Völlig egal, auf welche Art, wer wie betroffen ist, sie sind alle willkommen.
1: Ja, gibt es noch eine Internetpräsenz, wo man sich vielleicht weiter informieren kann über alles?
2: Ja, unbedingt. Beim Aktionsbündnis Psychotherapie, das ist unter www.aktionsbündnis-psychotherapie.info. Da findet man alle Demonstrationen, da findet man auch Pressemitteilungen und Hintergrundinformationen und alles mögliche Material zu dem ganzen Thema.
1: Ja, dann bedanke ich mich auch sehr bei Vinja Bus, Psychotherapeutin, eben auch Teil dieser Aktionswoche und auch am Samstag wahrscheinlich mit dabei. Wünschst du dir, dass auch vielleicht viele Betroffene, also auch viele Patientinnen und Patienten, betrifft das denn ja auch wahrscheinlich, dass die auch mit demonstrieren kommen?
2: Die sind mir sehr willkommen, aber ich möchte es nicht fordern oder erwarten, weil ich finde, das muss wirklich jeder und jeder auch mit der eigenen Kapazität für sich entscheiden, was geht für mich, was kann ich. Weil ich meine, wir reden ja hier, wenn ich von meinen PatientInnen rede, auch von PatientInnen, die zum Teil schwer belastet sind. Und für manche ist es auch gar nicht so einfach auf so einer Großaktion wie so eine Demo mit ganz vielen Leuten und viel Lärm und so. Deswegen tue ich mich da ein bisschen schwer, aber willkommen sind alle.
1: Ja, dann vielen Dank fürs Gespräch.
2: Vielen, vielen Dank für die Einladung.
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3: Ja, und damit war es das leider auch schon wieder mit dem Detektor für heute. Danke, dass ihr alle eingeschaltet habt und ich hoffe, wir hören uns dann auch beim nächsten Mal wieder. Für die Redaktion sowie für die Musikredaktion war ich, Keanu Wegner, verantwortlich. Ich wünsche euch jetzt noch ganz viel Spaß mit dem restlichen Programm und euch allen noch einen schönen Dienstagabend. Bis zum nächsten Mal.

Am 25. April 2026 ereigneten sich in Mali Anschläge auf staatliche Einrichtungen, abgestimmt von ca. 10.000 bis 15.000 Aufständischen aus verschiedenen politischen Lagern. Während und nach den Anschlägen starben über 800 Menschen, zum Großteil auf Seiten der Aufständischen. Zur Lage in Mali hört ihr jetzt zwei Interviews, zuerst mit Olaf Bernau. Er war zur Zeit des Anschlages in Mali und schrieb einen Bericht über die Zeit. Und zum anderen hört ihr ein Interview mit Lars Springfeld. Der ist ein Friedensaktivist und hat Kontakte nach Mali und sprach unter anderem mit dem Friedensarbeiter François Tandang und Mokhtar Karama von IRENE. IRENE ist eine christlich geprägte internationale Friedensorganisation, die seit den 50er Jahren Freiwillige in die Länder des globalen Südens entsendet.

0: Also die malische Armee konnte das Ganze niederschlagen, aber was ist da eigentlich im Nachgang noch passiert? Wie ist die Sicherheitslage in Mali in diesem letzten Monat gewesen?
1: Ich glaube, um das gut einordnen zu können, muss man sich natürlich schon nochmal den größeren Rahmen vor Augen führen. Weil in westlichen Medien ist es oft so, die Berichterstattung kommt immer nur dann, wenn was mehr oder weniger sehr Spektakuläres passiert ist. Und das steht dann irgendwie so ein Stück weit so als Solitär im Raum. Da gab es eine Anschlagsserie mit vielen Toten. Und das hört sich natürlich erstmal dramatisch an, weil es dramatisch ist. Aber wie es insgesamt einzuordnen ist, das fällt dann eben immer unter den Tisch, wie Sie eben ja auch schon gesagt haben. Also deswegen ein ganz kurzer Rückblick. Die Krise im Sahel hat schon 2012 begonnen. Und bereits damals gab es erstmalig Aufstände einerseits von separatistischen Gruppen und andererseits von dschihadistischen Gruppen. Und das hat eigentlich im Norden Malis begonnen und hat dann sich zu einem Flächenbrand ausgedehnt, erst ins Zentrum Mali, aber dann auch in die beiden Nachbarländer Burkina Faso und Niger. Und insofern ist eine solche Anschlagsserie in dieser Weltregion leider überhaupt nichts Außergewöhnliches, sondern eigentlich etwas, was die Menschen jetzt schon sehr lange kennen oder ertragen müssen. Und vor dem Hintergrund ergibt sich auch so ein bisschen so eine unterschiedliche Wahrnehmung des Ganzen. Für die Leute vor Ort war das Ganze durchaus schockierend, weil es eine sehr große Anschlagsserie gewesen ist. Aber sie ist eigentlich eine, wie gesagt, die sie jetzt leider schon lange kennen. Und was da ganz entscheidend ist, dass lange es westliche Armeen, vor allem die französische Armee gewesen ist, die die malische Regierung im Antiterrorkampf unterstützt hat. Und das hat nicht sonderlich gut geklappt. Im Gegenteil, während der Anwesenheit der französischen Armee ist dieser Terrorismus im Sahel überhaupt erst groß geworden. Der ist nicht unter den aktuellen Regierungen groß geworden, sondern der ist unter den vorherigen Regierungen groß geworden. Und das hat dazu geführt, dass es seit 2020 drei Militärputsche in der Region gegeben hat, die im Westen sehr kritisch beurteilt werden. Und jetzt ist es eben so gewesen, dass es diese Anschläge gab und was es jetzt immer als Erzählung im Westen gibt, ist, diese Anschläge gibt es, weil die Militärregierungen versagen. Die Militärregierungen werden aber von der Bevölkerung sehr unterstützt, weil die Bevölkerung sagt, eigentlich hat sich die Sicherheitslage unter den Militärregierungen verbessert. Und immer wenn es jetzt große Anschläge gibt, gibt es sozusagen im Westen so eine Haltung, seht her, es hat ja nichts genützt, das war ein großer Fehler, uns westliche Regierungen nach Hause zu schicken und das selbst zu übernehmen und sogar punktuell mit Russland zusammenzuarbeiten. Weil jetzt seht ihr es ja, jetzt gibt es weitere große Anschläge. Die Bevölkerung sagt allerdings, naja, der Terrorismus ist eigentlich unter Präsenz westlicher Regierungen groß geworden und ist jetzt in den letzten Jahren sogar eingedämmt worden. Und was jetzt entscheidend ist, ist ein bisschen, wie man diese Anschläge überhaupt wahrnimmt oder wie man sie liest. Es gibt nämlich zwei Lesarten. Die eine Lesart, das ist eher die westliche Lesart, die besagt, diese Anschläge sind das Ergebnis davon, dass die Terroristen immer stärker werden. Die Bevölkerung vor Ort sagt, nein, die werden nicht immer stärker, sondern sie werden eigentlich zurückgekämpft. Und deswegen haben die Terroristen ihre Strategie verändert. Sie versuchen jetzt nicht mehr größere Gebiete unter Kontrolle zu bringen, sondern sie schlagen in kleinen Gruppentaktiken überall zu und tauchen mal hier und mal dort aus. Und das sozusagen erzeugt dann natürlich eine ganz andere Wahrnehmung. Wenn es im gesamten Land Anschläge gibt und auch häufig Anschläge gibt, weil die Terroristen sind ja nicht schwach, dann führt das natürlich dazu, dass alle Welt denkt, huiuiui, der Sahel ist kurz vorm Kippen. Und jetzt eben auf die Ausgangsfrage zurückbezogen heißt das, was ist seitdem passiert? Seitdem hat die malische Armee sich relativ schnell berappelt. Das war durchaus erstaunlich, gemessen an der Größe des Anschlags. Diesmal knapp doppelt so groß, die malische Armee, wie die Zahl der Aufständischen. Und hat relativ schnell die Lage zumindest beruhigen können, sagen wir mal so. Und jetzt gibt es täglich Kämpfe. Die 800 Toten, das sind auch überwiegend, nicht, dass das deswegen weniger schlimm wäre, aber das sind überwiegend aufständische Tote, die im Nachgang eben im Rahmen des Antiterrorkampfs ums Leben gekommen sind. Jeder Tote ist einer zu viel, keine Frage. Aber es sind eben keine Zivilisten und Zivilistinnen. Und insofern, wie man jetzt diesen Anschlag insgesamt bewertet, ob man sagt, der Sahel ist kurz vorm Kippen, er ist kurz davor, in die Hände der Dschihadisten zu fallen, oder ob man sagt, naja, es ist ein prekäres Kräftegleichgewicht zwischen Dschihadisten und den dortigen Sicherheitskräften. Das ist ein bisschen eine Frage der Wahrnehmung. Aus der Sicht der Bevölkerung hat sich die Lage eher beruhigt. Allerdings haben die Dschihadisten jetzt im weiteren Verlauf, weil die Frage war ja auch, wie ist es weitergegangen, haben die Dschihadisten im weiteren Verlauf angefangen, so eine Art Blockade der Hauptstadt vorzunehmen. Was heißt Blockade? Blockieren können sie die Hauptstadt nicht, dafür sind sie viel zu schwach. Aber sie greifen Tanklaster an, sie greifen Reisebusse an, was das normale Transportmittel ist. Sie greifen inzwischen auch private PKWs an, indem sie die Leute zwingen auszusteigen und dann die Autos abfackeln. Und das sozusagen hat natürlich ein enormes Chaotisierungspotenzial und auch ein enormes ökonomisches Potenzial und setzt eine Bevölkerung, die ohnehin ökonomisch zu den ärmsten Bevölkerungen der Welt gehört, natürlich extrem unter Druck. Das war jetzt ein großer Bogen, aber ich glaube, man muss diesen großen Bogen sich angucken, sonst kann man dieses Einzelereignis gar nicht richtig verstehen.
0: Ich glaube auch, um in so ein Land wie Mali so reinzutauchen und zu verstehen, was da passiert, ist ein großer Bogen auch wirklich notwendig. Und wir müssen den auch noch ein bisschen weiterziehen, weil vielleicht, bevor wir nochmal auf die Bevölkerung und die verschiedenen Perspektiven, auch auf die Militärregierung und was jetzt passieren sollte, zu sprechen kommen, müssen wir auch nochmal drüber sprechen, von wem eigentlich diese Anschläge ausgingen. Es wird generell subsumiert als DschihadistInnen. Ich weiß nicht, warum ich das innen dran gehängt habe an der Stelle. Oder es gibt die Beschreibung, das sind die Tuareg. Aber faktisch ist es ja schon auch so, dass Polisario-Kämpfer mitbeteiligt waren, dass eine zumindest Möglichmachung durch Mauretanien und Algerien mit involviert ist. Also das Ganze hat schon diverse Fraktionen und die Tuareg sind sehr bedacht drauf gewesen, die letzten Jahre auch zu betonen, dass sie nicht die Dschihadistinnen sind, sondern aus eigenen Gründen nochmal agieren. Das ist aber trotzdem ein gemeinsamer Anschlag gewesen, den auch Tuareg und Dschihadisten gemeinsam in einer Erklärung auch sich dazu positionieren. Wer ist eigentlich jetzt also hinter diesen Terroristen zu subsumieren oder was ist das, was die vereint?
1: Also wenn wir jetzt tatsächlich in die ganzen einzelnen Fraktionen einsteigen würden, dann würden wir wahrscheinlich ein einstündiges Hintergrundgespräch führen müssen. Insofern muss ich mich so ein bisschen konzentrieren. Ich glaube, mit Blick auf Mali und auch die beiden Nachbarländer Burkina Faso und Niger kann man grundsätzlich sagen, das Gros der Aufständischen, über 90%, sind Dschihadisten. Tuareg ist tatsächlich eine Besonderheit im Norden Malis. Das ist, wenn man so möchte, ein zusätzlicher Konflikt, wo sich im Grunde genommen zwei ganz unterschiedliche Konfliktgeschichten so ein bisschen kurz geschlossen haben. Weil es gibt im Norden Malis bereits seit den 1960er Jahren immer wieder Aufstände von Tuareg. Wie man die im Einzelnen beurteilt, wäre nochmal eine ganz eigene Geschichte. Dazu kann ich gerne auch noch was sagen. Ich glaube, aber wichtiger ist tatsächlich, sich klarzumachen, die allermeisten Dschihadisten und auch ein Teil der Tuareg sind zur dschihadistischen Fraktion gehörend. Also die allermeisten Aufständischen sind Dschihadisten und das betrifft, wie gesagt, eben auch einen Teil der Tuareg. Und da ist eher interessant, wie sind diese Dschihadisten eigentlich entstanden? Warum gibt es sie eigentlich die in dieser Form? Nämlich nicht nur in Mali, sondern auch in den beiden Nachbarländern. Und da kommt eben zum Tragen, was das im Grunde genommen, und deswegen rede ich auch von Aufständischen, es ist im Grunde genommen eine Rebellion eines kleinen Teils der ländlichen Bevölkerung, gegen die Tatsache, dass die ländliche Bevölkerung in dieser Weltregion seit Jahrzehnten systematisch vernachlässigt wird. Und das sind insbesondere die Viehhirten. Das sind also diejenigen, die eben große Viehherden haben, mit denen sie als Pastoralisten nomadisch oder halbnomadisch durch die Gegend ziehen, weil die Weiden überhaupt nicht ausreichen, um große Kuhbestände satt zu machen. Deswegen müssen sie durch die Gegend ziehen mit ihren Kühen. Und diese nomadischen und halbnomadischen Viehhirten und Viehhirtengruppen werden seit Jahrzehnten systematisch vernachlässigt, noch stärker als die sonstige ländliche Bevölkerung. Das heißt, es gibt keine guten Durchzugswege, wo sie mit ihren großen Viehherden durchziehen könnten. Also das heißt, es werden beispielsweise neue Straßen errichtet oder es werden neue Felder errichtet und dann kommen die da plötzlich nicht mehr durch. Sie kommen nicht mehr auf eigene Weideflächen, sie haben keinen Zugang mehr zu Wasserquellen. Und diese Diskriminierung, die hält tatsächlich schon sehr, sehr lange an. Und insofern, der Kern der Dschihadisten sind eigentlich Viehhirtengemeinschaften, die leider, wenn man so möchte, von dschihadistischen Gruppen sowohl des Islamischen Staates als auch von Al-Qaida buchstäblich, wenn man so möchte, instrumentalisiert wurden. Sie wurden mobilisiert. Ihnen wurde im Grunde genommen die Geschichte erzählt, hört zu, ihr seid doch diskriminiert und das ist nicht in eurem Interesse, das ist nicht im Interesse von Gott, das wird dann eben entsprechend aufgeladen, das wird dann auch in so einem globalen Kontext gestellt, der Westen gegen die Länder des globalen Südens. Also da gibt es dann, wenn man so möchte, mehrere Erzählungen. Und erst dadurch hat sich in den letzten Jahren eben dieser Dschihadismus als ein Aufstand eines bestimmten Teils der ländlichen Bevölkerung ergeben. Aber man muss natürlich tatsächlich sagen, es ist ein sehr, sehr, sehr kleiner Teil. Es sind bei weitem nicht alle Viehhirten. Im Gegenteil, die meisten Viehhirten wollen damit nichts zu tun haben. Das ist also beispielsweise eine ganz andere Situation als in Afghanistan mit den Taliban, die tatsächlich eine ernsthafte Verankerung in gewissen Teilen der Bevölkerung haben. Das ist dort eben nicht. Es ist eine kleine Minderheit, die sich im Grunde genommen gegen die große Mehrheit richtet. Nicht nur gegen die große Mehrheit der Nicht-Viehhirten, sondern auch andere Viehhirten sind ja von diesen terroristischen Anschlägen mit betroffen oder mit in Mitleidenschaft gezogen. Und insofern, wenn wir über den dschihadistischen Aufstand sprechen, dann müssen wir eigentlich über die Frage sprechen, was ist die Situation der ländlichen Bevölkerung, unterschiedlicher Gruppen der ländlichen Bevölkerung? Warum hat der Staat sich dort weitgehend zurückgezogen? Warum macht der nichts? Warum leistet der nicht die notwendigen Staatsinfrastrukturleistungen, wie eben Zugang zu Wasserquellen? Und da kommen wir dann auch noch auf ganz andere Fragen. In den 80er und 90er Jahren gab es im globalen Süden im Allgemeinen, aber auch in den Sahelländern im Besonderen, Strukturanpassungsprogramme des IWF, weil die dortigen Länder in die Verschuldungsfalle geraten sind. Dann wurde der Staat eben auch dazu gezwungen, seine Staatsausgaben, Austeritätspolitik als Stichwort, ganz stark zurückzufahren. Das, was wir vor einigen Jahren in Griechenland gesehen haben. Und das hat eben auch dazu geführt, dass damals der Staat sich aus ländlichen Regionen noch mehr zurückgezogen hat, als er ohnehin schon zurückgezogen war. Also das, was aufgebaut wurde in den 60er und 70er Jahren, wurde dann in den 80er und 90er Jahren vollends kaputt gemacht. Und wenn man so möchte, diese systematische Vernachlässigung und Diskriminierung von bestimmten Teilen der ländlichen Bevölkerung ist auch eine Spätauswirkung der Strukturanpassungsprogramme in den 80er und 90er Jahren. Deswegen kann man jetzt nicht den IWF 1:1 verantwortlich machen für den Dschihadismus heute. Aber man kann sehen, inwieweit seine Kahlschlagspolitik, wenn man so möchte, strukturell das Tor dafür geöffnet hat, dass sich dann Jahrzehnte später, was damals noch gar nicht absehbar war, eben Teile der ländlichen Bevölkerung zum Aufstand entschlossen haben und das eben unter dschihadistischer Flagge in Kooperation mit Dschihadisten, die wiederum eigentlich eine ganz andere Agenda verfolgen, wie Al-Qaida, wie Islamischer Staat etc.
0: Das Wichtige an dem Punkt ist, glaube ich, aber auch schon dieser Aspekt, dass die Unterstützung für die Aufständischen sehr gering ist in Mali, in der Bevölkerung insgesamt. Dafür ist die Unterstützung der militärischen Streitkräfte, also von Mali selbst, sehr, sehr hoch. In Teilen auch unabhängig davon, wie die Militärregierung selbst, die ja sich an die Macht geputscht hat, bewertet wird und autoritär durchgreift seither auch. Die ja so ein bisschen auch als Notübergangslösung gedacht wird, hinzu, irgendwann kommt dann auch wieder ein demokratisch gewähltes Parlament und eine zivile Regierung an die Macht. Da vielleicht noch so die Perspektivfrage, in Reaktion auf diese Anschlagsserie gab es ja jetzt auch Debatten darüber, ob es einen Neustart für diese Militärregierung braucht. Wie wird sich das jetzt weiterentwickeln oder was sind die Hoffnungen, die in Mali vorherrschen, wie es sich weiterentwickelt?
1: Ja, das ist so ein bisschen so ein paradoxes Phänomen, weil mit Militärregierungen verbindet man natürlich erstmal, so ging es mir auch am Anfang, nur Negatives. Und ich musste aber schnell verstehen, dass auch viele unserer MitstreiterInnen, also Leute aus linken und sozialen Bewegungen, die Militärs unterstützen und dass die Militärs eben nicht als Gegner wahrgenommen werden. Das ist nicht wie in der Türkei in den 1980er Jahren, Militärs mit Sonnenbrillen, die die Opposition in die Gefängnisse wirft und ihre eigenen Kinder mit Häusern, Autos und Stipendien in den USA versieht, sondern es ist tatsächlich eine Militärregierung, die erst einmal selbst aus den eher niedrigeren Rängen der Armee kommt und die tatsächlich das Ziel hat oder das Ziel jedenfalls offiziell verfolgt, zu sagen, wir wollen die Terroristen bekämpfen, wir wollen aber auch endlich mit der alten politischen Klasse ein Ende machen, die eben extrem korrupt war, obwohl sie eben pro-westlich ausgerichtet war, die extrem korrupt war, die klientelistisch war, die schlechte Regierungsführung gemacht hat, die Straflosigkeit praktiziert hat für Korruption etc. Damit wollen wir endgültig ein Ende machen und genau das wird von der Bevölkerung unterstützt, weil die Bevölkerung sagt, der Widerstand gegen die Dschihadisten ist auch deshalb so schwach, weil auch die Regierung, die vorherigen pro-demokratischen und pro-westlichen Regierungen so schlecht gewesen sind und wir wollen jetzt wirklich einen Neuanfang machen. Mit anderen Worten, die Militärs werden ein Stück weit mit der Hoffnung ausgestattet, dass sie einen Neustart hinbekommen könnten. Ob das am Ende des Tages wirklich aufgeht, ich glaube, das muss man noch abwarten. Die Militärs können durchaus auf gewisse Erfolge, sowohl im militärischen als auch im wirtschaftlichen Bereich verweisen. Die Bilanz ist gar nicht so schlecht, aber es sind Militärs. Sie gehen autoritär vor. Bislang sagt die Bevölkerung noch, naja, das sind, wenn man so möchte, das ist der Preis, den man für so einen Übergang zahlen muss, den man auch dafür zahlen muss, dass man mit dem Westen jetzt ein Stück weit gebrochen hat, dass man sich in der Welt anders orientiert. Da müssen wir jetzt irgendwie so ein Stück weit erstmal durch, aber danach wird es auch wieder besser. Ob das tatsächlich so kommt, glaube ich, das muss man noch ein Stück weit abwarten. Was man aber nicht unterschätzen sollte, ist eben tatsächlich, dass die Bevölkerung sagt, wir haben den Militärs im Grunde genommen sowas wie ein Vorschussvertrauen gegeben. Wir statten sie jetzt erstmal mit der Macht aus, aber das ist keine, wenn man so möchte, geschenkte Macht für alle Ewigkeit. Wenn sie sich nicht bewähren, sagen ganz viele MalierInnen immer wieder in persönlichen Gesprächen, dann werden wir früher oder später auch auf die Straße gehen und sie, wenn man so möchte, genauso wie die alte politische Klasse in die Wüste jagen. Ob sie das dann wirklich schaffen würden, nochmal wieder eine andere Frage. Ich würde sagen, man könnte sagen, es ist ein Spiel mit dem Feuer. Es ist so ein Stück weit ein Ritt auf dem Vulkan. Das kann hinhauen, das kann auch nicht hinhauen. Aber ich glaube, aus einer westlichen Perspektive sollten wir auf jeden Fall verstehen, dass es den Menschen eben nicht darum geht, der Demokratie, wenn man so möchte, eine Absage zu erteilen und zu sagen, na, zukünftig fahren wir besser mit einer Diktatur, mit Militärregierungen. Das ist überhaupt nicht die Haltung, die man in Gesprächen im Alltag mitbekommt. Die Haltung ist, wir wollen, dass es besser wird. Wir setzen gerade darauf, dass die Militärs diesen Umschwung machen, weil sie sich unserer Zielsetzung verpflichtet haben. Und wenn sie das am Ende des Tages nicht tun, dann werden wir auch wieder auf die Straße gehen und für was auch immer einen neuen Versuch uns einsetzen. Also insofern, die Lage ist deutlich gemischter und deutlich ambivalenter und auch differenzierter, als es oft aus hiesiger Perspektive erscheint, wo es dann eben nur so erscheint, da ist eine Militärregierung, da sind Dschihadisten, die treten gegeneinander an. Und es ist jetzt nur noch eine Frage, bis die Militärs fallen und dann fällt der Sahel in die Hand Russlands oder so. Also das sind alles so Bilder, die in der Form einfach nicht zutreffen, die der Lage vor Ort nicht gerecht werden.

0: Les épreuves que nous traversons en ces temps difficiles ne sont en réalité que des embûches sur la voie noble qui mène à la prospérité.
1: Die Prüfungen, die Mali derzeit durchlebt, seien nur Hindernisse auf dem Weg zu Wohlstand und Entwicklung. Gerade in schwierigen Zeiten müsse die Nation ihren Zusammenhalt stärken. So der malische Präsident Assimi Goïta am 28. April 2026, drei Tage nach den schwersten Angriffen in Mali seit 2012.
2: Die Angriffe vom 25. April 2026 waren für viele Menschen in Mali ein Schock. Erstmals seit Jahren gingen separatistische Tuareg-Rebellen und die mit Al-Qaida verbündete Terrorgruppe JNIM gemeinsam gegen den malischen Staat vor. Gleichzeitig wurden Militärstützpunkte und Städte in mehreren Regionen des Landes angegriffen. Darunter auch die Garnisonsstadt Kati nahe Bamako.
1: Mein Kollege Lars war Ende April in Bamako. Einen Tag vor den Angriffen sprach er dort mit François Tendeng und Mokhtar Camara von der Friedensorganisation IRENE über Friedensarbeit. Dabei erzählt François vom Angriff auf eine Gendarmerieschule in Bamako im Herbst 2024. Eine Erfahrung, die ihm bis heute präsent ist.
3: Um 4.30 Uhr höre ich die Maschinengewehr. Ich sagte, das kenne ich irgendwie. Und dann dauerte, dann bin ich aufgestanden, die Straße ist leer, sagt, aha, es ist eine Attacke in Bamako.

0: Statt Panik erlebte ich vor allem große Solidarität mit der malischen Armee.
1: Das überrascht. In vielen internationalen Medien war nach den Anschlägen von einem Scheitern der Militärregierung oder sogar von einem drohenden Zerfall des Landes die Rede.
0: Ein solches Auseinanderklaffen von Berichterstattung und Alltagserfahrung in Mali ist nicht neu. Das wurde auch im Interview mit François und Mokhtar deutlich. Insbesondere während der schweren Treibstoffkrise im Herbst 2025 wurde im Ausland häufig der Eindruck vermittelt, das Land stehe kurz vor dem Kollaps. François schilderte mir dagegen vor allem die Solidarität und gegenseitige Unterstützung, die er damals erlebt hat.
2: Die Leute haben einfach die Situation akzeptiert, wie die ist, war nichts zu ändern. Und haben sich so organisiert in den Tankstellen. Das ist ihre Anzahl Revolution. Das ist eine neue Freundschaft entstanden. Die Leute nach 2 Tagen haben einen völlig unbekannten einen Schlüssel vom Auto gegeben, damit du nach Hause gehen kannst und eine Nacht schlafen kannst. Und falls es Bewegung ist, dass dein Auto auch mit bewegt ist.
0: Was François hier beschreibt, ist mehr als eine Geschichte über Solidarität in einer Krisensituation. Es geht um die Frage, wie Menschen auch unter schwierigen Bedingungen Zusammenhalt organisieren und Konflikte bewältigen. Genau dort setzt Friedensarbeit an.
1: Was bedeutet Friedensarbeit in einem Land, das seit Jahren von Gewaltkonflikten geprägt ist? Das wollte Lars von François Tendeng und Mokhtar Camara wissen.
3: Unsere Philosophie ist klar, wir arbeiten nicht mit bewaffneten Menschen. Ob Militär oder Terroristen, unser Grundsatz, wir arbeiten nicht mit Leuten, die Gewalt als Methode predigen oder bevorzugen. Das ist für uns eine klare Linie. Wir wollen Frieden fördern. Und das machen wir mit der Zivilbevölkerung.
2: Es gibt keinen Platz zu verherrlichen von Gewalt und Gewaltstrukturen und Gewalt. Es gibt einfach keinen Platz in unserer Vision. Es geht nicht, jemandem was beizubringen, indem du ihm weh tut. Wenn du nur sagst, hier ist Ende meiner Kreativität im pädagogischen Bereich, dann ist es zu Gewalt. Wenn ein Vater sein Kind schlägt, das heißt, er ist am Ende seiner Kreativität, um sein Kind zu bewegen in die Richtung. Und dann ist es zu Gewalt. Das ist keine Erziehung. Sorry. Ich lehne das ab in die Familie. Ich lehne das ab auch in die Gesellschaft. Also wir sind überzeugt, dass anders geht.
4: Du hast jetzt von den Gewaltstrukturen vor Ort gesprochen und eurem Ansatz, der dem entgegensteht und ihr versucht, das zu durchbrechen, auch durch Erziehung. Aber was sind eurer Meinung nach die Ursachen für diese Gewalt?
3: Es ist schwer, die Konflikte so genau zu beschreiben. Es gibt Probleme, die durch koloniale Zeit entstanden sind. Es sind auch Probleme, die auch natürlich die Art, wie das Land regiert wurde. Seit der Unabhängigkeit muss man sagen, dass es Korruption in diesem Land gibt, dass es Ungleichheit gibt. Und natürlich hat auch Konsequenzen für die Leute, dass es einfach Ungleichheit gibt. Also einige haben Wasser, einige haben nicht, einige haben Strom, einige nicht. Das sind Erbe des Kolonialismus und Erbe auch der schlechten Regierungsführung. Die Konflikte sind so entstanden und die Jugendlichen haben keine Perspektive, keine Arbeit. Das ist schon schwer wegen dieser Situation und Krieg auch kommt dazu. Und natürlich auch die Konflikte wegen der Knappheit der natürlichen Ressourcen auch. Das kommt auch dazu. Und deswegen sagen, die Konflikte in Mali sind sehr komplex.
2: Die Gründe, die verschwinden nicht. Aber im Laufe der Konflikt, da ändern sich auch die Dinge. Das ist immer in der Zeit, wenn du Konfliktanalyse machst, du machst es ganz gezielt in eine bestimmte Zeit. Und wir können nicht auf Metaebene. Wir haben nicht die Mittel, die Möglichkeit, nicht das Mandat, über Regierungssachen zu agieren. Nein, wir sind wirklich da für die Bevölkerung. Wir machen zivile Friedensdienst. Friedensdienst ist groß, aber zivile Friedensdienst ist ganz konzentriert auf den Friedensbedarf der zivilen Bevölkerung, mit der wir arbeiten.
4: Kannst du den Begriff

0: Friedensbedarfe, wo man erklärt, was sind genau Friedensbedarfe.
1: Als Friedensbedarf würde ich einfach sagen, zuerst, dass die Leute, zum Beispiel, ohne Beispiel ist es ganz schwer, ich arbeite gerade daran an einem Fall, wo die Goldbauer und die Bevölkerung sich geweigert hat, Steuern zu zahlen, weil es herrschte keine Transparenz, es gab auch Korruptionsverdacht, dass die Steuergelder woanders gehen und gehen nicht, wo sie müssen. Friedensbedarf wäre dann Transparenz in der Verwaltung der Steuern. Zum Beispiel, es kursieren so viele falsche Nachrichten, so viele Fake News. Zum Beispiel, als diese Krise war, dass die Leute vor der SDG, die Touristen, vor Bamako stehen. Und dass sie werden demnächst Bamako erobern. Diese falschen Meldungen gefährden den Zusammenhalt und den Frieden in Mali. Und Friedensbedarf wäre, zuverlässige Nachrichten verbreiten. Konflikte entsprechen immer Friedensbedarf. Deswegen entstehen eigentlich Konflikte. Das heißt, wir gehen nicht unbedingt von Konflikten aus, aber wir gehen von Friedensbedarf. Welche Friedensbedarf gibt es?
0: Hast du eine Situation im Kopf, wo du sagen würdest, da haben wir wirklich was erreicht, vielleicht auch da haben wir einen Konflikt moderiert oder gelöst?
1: Eine wichtige Erfolgsarbeit war, dass als wir angefangen haben, war sensibler Journalismus kein großes Thema. Und seitdem haben wir geschafft, dass viele Universitäten Friedensjournalismus als Fach eingeführt haben. Weil vorher die Journalisten waren nicht ausgebildet, die haben die Nachrichten nicht im Sinne des Friedens behandelt, aber die haben sogar dazu beigetragen, dass einige Konflikte eskalieren. Und dass es jetzt Studenten es lernen in den Fachhochschulen, wie man mit sensibel mit Informationen umgehen soll. Das ist für uns auch ein großer Erfolg. Und ein anderes Beispiel, in Sikasso herrschte Konflikte zwischen Händler und Kommunen über die Nutzung der Märkte etc. Aber durch unsere Intervention ist jetzt mal friedlich geworden, dass die Leute zusammenarbeiten. Und das sind einfach kleine Erfolge, sind klein, aber das ist auf die Ebene, die wir arbeiten, ist sehr wichtig.
0: Was sind denn die Grenzen der Friedensarbeit? Also gibt es auch Situationen, in denen Friedensarbeit vielleicht nicht ausreichend ist oder wo es andere Ansätze braucht?
2: Frieden hat immer zu tun mit wirtschaftlicher Lage der Menschen. Wir arbeiten zielgerichtet an Jugendlichen und an Frauen. In den menschlichen Strukturen, das sind die Leute, die wenig Macht haben. Wenig Macht ist nicht nur politische Macht, ist auch wirtschaftliche Macht. Und da ist zum Beispiel der zivile Frieden an der Grenze. Du kannst mit Leuten über Frieden reden, aber wenn du einfach nicht auch mit agieren kannst, um die Situation der Menschen zu verbessern, wirtschaftlich, dann bist du da manchmal und fragst, was mache ich? Ich kann mich erinnern, ich war in Burundi, hat einen Workshop dort gemacht und ganz am Ende war die jüngste Teilnehmerin, die mir sagte, il n'y a pas de paix sans pain. Ich hatte nicht was, was will sie mir sagen? Und ich musste mich überlegen und dann habe ich gesagt, kannst du mir das wirklich mehr erklären? Im Moment bin ich irgendwie. Und dann erklärte sie mir, das Leben einer jungen Mädchen ich kam aus Kongo, im Kongo, wo die Miliz Arme da sind, wo gar nichts da ist und die nicht mehr zu essen hat, kann sie über Frieden reden. Wir arbeiten im Changement de Comportement. Der Mensch muss sich ändern. Alles, was kommt, ist von der Haltung von der Mensch. Ich habe noch nie einen Kalaschnikow gesehen, der allein hochgeht und schießt auf die Menschen. Und wir arbeiten auf der Ebene. Aber die Programme der Friedens, der zivile Friedens, die haben diese Einschränkung, dass wir nicht wirtschaftliche Forderungen zu machen, bezogen zu den Menschen, die wenig Macht haben in den Strukturen. Und das ist, was wir da sagen. Wir müssen irgendwie langsam diese Friedensarbeit, die wir machen, diese Änderung unterstützen, damit die Leute nicht schnell wieder in die wirtschaftliche Abhängigkeit landen und so weiter und so fort. Also wir müssen daran denken. Friedensarbeit braucht auch Mittel, um die Menschen, die in Not sind in der Gesellschaft, wirtschaftlich zu verkaufen.
3: Es gibt keinen Frieden ohne Brot. Il n'y a pas de paix sans pain. Mit diesem Satz bringt François Tendeng eine zentrale Erkenntnis unseres Gesprächs auf den Punkt. Friedensarbeit bedeutet für ihn nicht nur Dialog und Versöhnung. Sie beginnt dort, wo Menschen Zugang zu Bildung haben, ihre Familien ernähren können und eine Perspektive für die Zukunft sehen. Doch wenn Frieden so viel mehr ist als die Abwesenheit von Gewalt, warum wird dann meist nur über Krieg, Terrorismus und Militär berichtet? Auch das habe ich François Tendeng und Mokhtar Kamara gefragt.
2: Wer sind die Menschen, die da leben? Das Konflikt ist da, das wissen wir. Aber die Menschen, die da leben, die Menschen, die sich tagtäglich überlegen, ob sie den Weg heute nehmen oder nicht den Weg. Mein Wunsch wäre, von deren Leben zu berichten, nicht auf Perspektive des Krieges. Das ist das Problem. Die Perspektive des Krieges ist eben die Konsumperspektive.
4: Vielleicht liegt genau darin eine Herausforderung, auch für uns JournalistInnen. Über Anschläge, Militär und geopolitische Konflikte wird viel berichtet. Deutlich seltener geht es um die Menschen, die trotz Gewalt ihren Alltag organisieren, Konflikte lösen und sich für Frieden einsetzen.
2: Wir arbeiten mit Menschen, die heute in deren Dorf schlafen und nicht wissen, ob sie morgen da sind. Wenn man deren Perspektive nehmen würde, nicht die als schwach oder als Leute zu bemitleiden. Nein, die sind nicht. Die sind sehr, sehr starke Personen. Die sind Leute zu respektieren. Diese Perspektive, wenn man das richtig hochbringen kann, dann kann man Dinge ändern im Ebene der Entscheidungsträger. Und das ist, was fehlt.

zweiter Dienstag im Monat und das heißt auf Radio T 21 Uhr wieder Moschclub mit dem DJ Phil. Und der steht jetzt auch wieder hier an den Reglern und ich habe für euch einige brandheiße Vinyl-Hits mitgebracht. Heute wird es sehr, sehr viele unbekannte Sachen geben, auch einige Sachen, die wirklich Raritäten sind, sowohl weil sie sehr unbekannt sind, als auch weil sie teilweise wirklich nahezu unauffindbar sind. Also macht euch gefasst auf eine Stunde voller geiler Banger. Den Anfang machte hier gerade Guitar Pete's X-Attack aus New York. Guitar Pete heißt mit bürgerlichem Namen eigentlich Peter Brasino und sein Spitzname kam daher, dass er sich im Alter von 16 Jahren selbst das Gitarrenspiel beigebracht hat und innerhalb eines halben Jahres das Instrument so gut beherrscht hat, dass damals seine Highschool-Mitschüler einfach zu ihm sagten, ja, du bist aber jetzt einfach der Guitar Pete. Daraufhin hat er 1984 die Band X-Attack gegründet, die bis 1987 aktiv war und in dieser Zeit zwei Alben rausgebracht hat. Hier lag jetzt soeben das Debüt Dead Soldiers Revenge auf dem Plattenteller. Das Cover ist schön 80er Jahre Horrorfilm-trashig mit einem zermatschten Soldatenskelett vorne drauf, was irgendwie an Special Effects aus Filmen wie Tanz der Teufel zum Beispiel erinnert. Mir war das Ganze gänzlich unbekannt, bis meine bessere Hälfte diese Platte mal aufgelegt hat und ich mir einfach nur dachte, was ist denn das Geiles? Und von eben dieser Debütscheibe Dead Soldiers Revenge haben wir gerade den Song Won't Ease Up gehört. Und genau das ist heute auch das Thema der Sendung. Wir werden nicht nachlassen und bleiben direkt in New York. Dort wurde 1985 die Band Phantom gegründet. Bei dem Bandnamen wird jetzt wahrscheinlich bei vielen erstmal die jetzt aktuelle mexikanische Thrash-Band klingeln. Nein, das ist auch ein Bandname, den gibt's wie Sand am Meer. Und bei den in New York gegründeten Phantom ging es auch definitiv deutlich eher los. Die haben sich bereits 1983 zusammengetan, um Songs zu schreiben, haben sich dann offiziell 1985 als Phantom gegründet und haben in dieser Zeit bis 1993 drei Alben herausgebracht, sind seit 2016 auch wieder aktiv und ich freue mich schon besonders sehr, die nächstes Jahr auf dem Up the Hammers in Griechenland live zu sehen. Ich bin sehr gespannt, ob der Falcon Eddie immer noch so singen kann, wie er das auf dem Debüt Dead or Alive getan hat. Und von dieser Scheibe hören wir jetzt den Titelsong. Hier sind Phantom mit Dead or Alive.

Was hier gerade klang wie eine vergessene New Wave of British Heavy Metal Perle, ist in Wahrheit aus Australien, und zwar genauer gesagt aus Melbourne. Hier gerade auf dem Teller lagen Taipan mit ihrer Debüt-EP Breakout, veröffentlicht 1982. Die Band hat sich bereits 1978 gegründet unter dem Namen Storm. Aufgrund von rechtlichen Problemen musste sich die Band dann allerdings 1981, während sie ihre Debüt-EP aufgenommen hat, in Taipan, die extrem giftige australische Schlange, umbenennen. Die Band existiert seit 2007 wieder und hat das nachgeholt, was sie in den 80ern versäumt hat. In den 80ern gab es nur zwei EPs und eine Demo. Seit 2007 haben die Herren, wo noch Bassist Emilio Zappa sowie Dave Serafa, der Sänger und Gitarrist, als Gründungsmitglieder dabei sind, 4 komplette Alben veröffentlicht. Die Breakout-EP zählt auf jeden Fall zu einem absoluten Geheimtipp, obwohl die tatsächlich für einen recht schmalen Taler öfters mal irgendwo zu finden ist. Also haltet danach Ausschau, es lohnt sich. Von Australien machen wir jetzt aber nochmal einen Sprung an die amerikanische Westküste, und zwar genauer gesagt nach San Diego zu einer meiner Lieblingsbands, und zwar Victim. Das ist auch ein Bandname, den gibt's wie Sand am Meer, allerdings gibt es nur eine US-Power-Speed-Metal-Band, die diesen Namen auch gebührend verdient. Victim wurden 1983 gegründet, waren bis 86 aktiv, haben 84 ihr Debüt veröffentlicht mit dem Namen Power Hungry. Ein Jahr später folgte noch eine EP. Es wurde noch ein zweites Album aufgenommen, welches allerdings verschollen war, bis die Bandmitglieder mehr oder weniger durch Zufall im Jahr 2014 die Mastertapes der Aufnahmen gefunden haben und sich entschieden haben, diese Scheibe mit dem Titel By the Neck doch noch zu veröffentlichen. Tatsächlich kam es bei dieser Band sogar 2025, also letztes Jahr, nochmal zu einer einmaligen Show in San Diego, wo tatsächlich 4 Gründungsmitglieder auf der Bühne standen. Ich habe mich heute für das Debüt Power Hungry entschieden. Allein das Cover schreit einfach schon nach purem Heavy Metal. Ein langhaariger Typ mit Patronengurtarmbändern, der in eine Flying V-Gitarre beißt. Und genau von dieser Scheibe gibt es jetzt den Titelsong Victim mit Power Hungry.

Ausgespielt bis zum letzten Höhepunkt der beiden Special Guests des Songs, den Daughters of Darkness, Locke and Luna. So steht es zumindest auf dem Backcover der Scheibe Indulgence von Nasty Savage, von der wir gerade den Song XXX hörten. Nasty Savage zählen definitiv zu den bekannteren Bands des US Power Speed Thrash Metals. Wurden 1981 als Nightmare gegründet und haben sich 1983 in Nasty Savage umbenannt, waren dann aktiv bis 1990. Zwischenzeitlich gab es dann öfters mal ein paar kürzere Reunion-Sessions, bis sie sich dann 2016 wieder zusammengefunden haben und auch immer noch aktiv sind. Haben erst vor 2 Jahren nochmal ein Album rausgebracht mit dem Titel Jeopardy Room. Allerdings ist hier nur noch Sänger Ronnie Galletti alias Nasty Ronnie als altes Mitglied der Band vertreten. Indulgence, das zweite Album der Band, kam 1987 raus und wurde in den legendären Morrisound Studios in Tampa, Florida aufgenommen. Zählt für mich definitiv als stärkster Release der Band, was Songs wie der Titelsong, wie der eben gehörte XXX oder Divination eindrucksvoll beweisen. Die Band wusste damals definitiv mit sehr, sehr spektakulären Live-Auftritten aufzuwerten. So zum Beispiel mit dem feuerspuckenden Schlagzeuger Curtis Beeson oder Nasty Ronnie, welcher damals Amateurwrestler war und auf der Bühne dies auch vorführte oder mit einer Panzerkette alte Röhrenfernseher zerschmetterte. Das Ganze durfte ich auch bereits 2 Mal auf dem Keep It True live sehen, wie dieser Koloss von Mann einfach mit einer Panzerkette alte Röhrenfernseher auf der Bühne zerschwartet hat. Absolut großartig. So, wir bleiben jetzt auch noch ein bisschen in Amerika und kommen jetzt zu 2 Bands, wo einige vielleicht erstmal sagen würden, hä, was macht denn sowas im Moshclub, das passt ja gar nicht, bla bla bla. Und zwar macht den Anfang die 1979 in San Diego gegründeten Red. Red zählen neben Bands wie Motley Crue, LA Guns oder Warren definitiv zu den wichtigsten Vertretern des US-amerikanischen Glam Metals und haben durch die Bank Platin-Alben veröffentlicht. Alleine die ersten 4 Alben der Band erreichten allesamt Platin-Status und brachten die Band in die absolute Oberliga des US-Glam Metals. Außerdem waren namhafte Musiker

Selbes Jahr, selbe Region, ähnlicher musikalischer Werdegang. Great White waren das mit ihrem Song Dead End von ihrer 1983 veröffentlichten EP On Your Knees. Great White wurden bereits 1977 in Huntington Beach, Los Angeles gegründet und sind dann später vor allem für ihren, ich sag mal, sehr bluesig angehauchten Hardrock bekannt und populär geworden. Die Band durchlief auch zahlreiche Besetzungswechsel. Einzige Konstante seit Gründung ist der Gitarrist Mark Kendall sowie der Gründungssänger Jack Russell, welcher allerdings leider im Jahr 2024 verstorben ist. Great White zählen meiner Meinung nach definitiv zu einer der unterbewertetsten Bands des ganzen US-Hardrock-Genres. Wem diese Band also nichts sagt, dem lege ich wärmstens ans Herz, sich da mal ein bisschen durchzuhören. Absolut grandiose Band. So, wir bleiben jetzt auch noch kurz in Amerika, bevor wir dann einen Trip zurück nach Deutschland machen. Und zwar kommen wir jetzt zu einer Band, welche 1983 in Kansas City, Missouri gegründet wurde. Die Rede ist hier von Viper. Diese haben in ihrer Karriere zwei Veröffentlichungen rausgebracht. Das Debütalbum Prepared to Strike 1984 sowie die EP Afraid of the Dark ein Jahr später. Danach ist die Band in zwei verschiedene Lager zerfallen, welche dann auch nur kurz weiter existierten und hat sich danach vollständig aufgelöst, aus Mangel an Möglichkeiten in die musikalische Oberliga zu springen. Damals war es allerdings auch extrem schwierig, einen Major Deal zu landen, einfach weil Bands dieser Art von Heavy Metal wie Pilze aus dem Boden gesprossen sind und die Band somit leider keine Beachtung fand. Dennoch das Debütalbum Prepared to Strike, eine super starke Platte, was Songs wie Diamonds, Dealer oder She's Nasty eindrucksvoll beweisen. Und genau den zuletzt angesprochenen Song hören wir jetzt auch. Hier sind Viper mit She's Nasty.

Magnetized Virality Song der EP Wet Dream It's More Than von Violent Touch, eine Heavy Metal Band aus Stuttgart. Wir sind jetzt also wieder zurück in Deutschland und von dieser Band ist so gut wie gar nichts bekannt. Sie waren auf jeden Fall aus Mitgliedern der Band Sin Warrior hervorgegangen, jedoch weder wann noch wie lange es sie gab, ist hier überliefert. Die EP Wet Dream It's More Than ist auch der einzige Release der Band. 5 starke Songs, die aber einfach irgendwie niemand kennt, beziehungsweise die völlig vergessen wurden. Und wenn wir von vergessenen Juwelen des deutschen Metals reden, sind wir jetzt auch an dem Punkt angekommen, wo ich am Anfang sagte, dass heute einige Raritäten kommen werden. Die jetzt folgende Band war aktiv Mitte der 80er. Von der Band ist nicht mal ein Bandfoto bekannt. Eine schlicht aufgemachte Platte. Dennoch schafften sie es in einschlägigen deutschen Musikmagazinen zur EP des Monats. Die Band ist ein absolutes Mysterium. So gut wie nichts ist über sie bekannt, außer dass sie in Hattingen bei Wuppertal gegründet wurden und der Sänger der Band später in der deutschen Melodic Heavy Metal Band Rage Hard gesungen hat. Die Rede ist hier von Courage, welche im Jahr 1986 die absolut grandiose EP Gold and Ivory veröffentlicht haben. Diese Platte ist ein absolut hochkarätiges Juwel des deutschen Heavy Metals und zählt unter Plattensammlern zu einem der absoluten heiligen Grale, da sie so gut wie nie irgendwo zu finden ist. Es ist mir eine absolute Freude, das jetzt hier spielen zu können. Hier sind Courage mit If Heaven Cancels Light.

Erst vor wenigen Wochen machte ich mit Lars von Sputnik das DDR Heavy Metal Special und sagte da, dass ich leider Pharao gespielt hätte, wenn die Platte nicht so unsagbar selten wäre. Dies habe ich jetzt nachgeholt. Soeben auf dem Plattenteller lag Bad Boys from East von Pharao mit dem Song Bad Boys of Rock'n'Roll. Pharao ging 1986 in Ostberlin aus Mitgliedern der Band Regenbogen hervor, nahm damals im DDR-Rundfunk zwei Songs auf. Es existieren noch ein paar Live-Mitschnitte sowie eine Demo von 1989, bevor Sänger Jackie Lehmann die Ausreise beantragte und nach Westdeutschland auswanderte. Bis dahin zählten Pharao zur absoluten Oberliga des DDR-Heavy-Metals, wurden sehr oft ähnlich wie Merlin mit Bands wie Halloween verglichen und bekamen sogar die Chance auf Ostblock-Touren im Vorprogramm von Bands wie Kruis oder Uriah Heep zu spielen. Das ostdeutsche Label Amiga wollte mit der Band dann auch ein vollständiges Album machen, dazu kam es dann aber nicht mehr. Daraufhin wurde 1990 in Stuttgart das Album Bad Boys from East aufgenommen. Aus unerklärlichen Gründen beauftragte das Plattenlabel Gamma damals aber die Pressung der Platte ohne Wissen der Band und es existiert nur eine schwindend geringe Anzahl dieses Albums auf Vinyl. Ja, wird Zeit, dass Pharao und Courage endlich mal wieder veröffentlicht wird. So, ein Blick auf die Uhr verrät mir, dass wir den Moschclub für heute schon wieder fast geschafft haben. Deshalb ist es jetzt noch Zeit für einen Rausschmeißer. Wir bleiben in Deutschland, gehen einmal nach Herzogenaurach. Dort wurden 1982 die Band Restless gegründet. Diese waren 3 Jahre aktiv, haben es auf 2 Alben gebracht, Heart Attack 1984 sowie We Rock the Nation 1985 und sind leider danach in der Versenkung verschwunden. Den Abschluss macht heute von ihrer 2. Scheibe der Song Metal Chains. Mich könnt ihr das nächste Mal im Radio T Radio Special außerhalb des Moschclubs hören. Dort liefere ich euch 2 Stunden AOR Power. Ein genauer Termin dazu folgt noch, bleibt also dran. Die Musik und die Redaktion hatte der Phil und er sagt danke fürs Einschalten und bis zum nächsten Mal.

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